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1: Delta Delta November 9 Sierra Mike, ich höre dich, schönen Morgen Peter.
0: Ja, ja, wunderschönen guten Morgen Marco, schön dich zu hören. Wenn ich es auf ein dem Fall das ist, ne? Ja, ich habe hier wieder so einen Patienten stehen. Ja, jetzt habe ich gesagt, der soll mal hier warten, der OM. Ich habe das jetzt so in 5 Minuten eingestellt. Klappt das so hier von meiner Seite aus?
1: Ja, rauschfrei, klare Modulation, vollverständlich, Radio 5.
0: Guck, besser geht's doch gar nicht, ne? Ja, hör mal, dann habe ich schon mal so meinen eigenen Rekord gebrochen hier bei so einem China-Bomber, ne? So einer DYT, hör mal, die habe ich jetzt in 5 Minuten eingestellt. Ah, noch nicht mal 5 Minuten eingestellt, ne? Ja, dann bin ich ja froh, dass das Ding spielt hier. Da kann er so direkt mitnehmen. Brauche ich heute Abend nochmal wiederkommen.
1: Ja, also wie ich schon sagte, Modulation ist klar, deutlich sauber, voll gut verständlich und also ich würde jetzt persönlich nichts mehr daran ändern. Also, naja, hey, es klappt ja super.
0: Ja, wunderbar, ne? Ja, von deiner Seite klappt das heute auch super, ne? Also absolut rauschfrei und Module klar und deutlich, ne? Ja gut, dann bin ich erstmal wieder hier standby, dann knipse ich mal hier alles ab, dann packe ich das wieder ein, dann kann das direkt mitnehmen.
1: Ja, alles klar, Peter, weiß ich da Bescheid und dann haben wir uns bestimmt später wieder 73 und ja, alles klar dann. Bis später mal.
0: Alles klar, Marco, ich danke dir für den Rapport und ja, bis später auf alle Fälle.
1: Nicht zu danken, einfach rufen, dann mache ich ja schon weiter, keine Frage. Alles klar dann, bis 73 und man hört sich, ne? Ciao, ciao, bis später, Gruß deiner Frau.
0: Genau so machen wir das. 7-3 Gespräch vorbei. D9 DPA standby.
1: Der Spruch ist gut, ja. Nee, ja gut, dann der Delta November 19er Mike ist ebenfalls wieder standby. Alles klar, bis später, Peter, bis dann.
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1: Ja, alles gut, ja. Modulation ist super, wie ist es? Den hab ich ja da. Hier ist der 3. November 19. Mai.
0: Heute ist doch wieder Freitag, Marco. Tag der Schwarzfunker von 6 bis 12.
1: Ah ja, sorry, ich hab's vergessen. Ah ja, gut, okay, dann weiß ich da Bescheid.
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ja keine Antwort oder auch eine Antwort, ne? Mann, oh Mann, oh Mann. So, schönes Ostern.

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1: Komm, Peter, ich höre dich. Hier ist der November 9 Sierra Mike.
0: So, das ist jetzt mein Gerät hier. Kannst du jetzt mal was zu Module sagen, ob sich da irgendwie ein Unterschied eingeschlichen hat, lauter oder irgendwie oder leiser? Keine Ahnung, sag mal was dazu.
1: Ja, alles in Ordnung. Also ich könnte jetzt so keinen Unterschied feststellen. Alles gut soweit. Kannst du so lassen.
0: Ja, das habe ich ihm nämlich gerade auch erklärt hier, ne, dass die Original-Mics, wenn die richtig eingestellt sind hier vom Mic-Gain, ne, dass die, und du hast den richtigen Abstand, dann spielen die einwandfrei, ne, dann sind die genauso top wie jede Stand-Mic hier, ne. Also da tun die sich mittlerweile, glaube ich, alle nichts mehr großartig.
1: Ja, das ist vollkommen richtig. Ich muss genau mit meinem Mikrofon ran, ne, und das sei ja auch wunderbar, ne, also von daher... Das ist aber so eine Einstellungssache auch.
0: Ja, das sage ich ja. Ja, ich habe da von diesen TYT, habe ich ja schon ein paar Stück eingestellt. Hier so wollen die 8 oder 9 Stück so irgendwie. Ja, die 7-9er, die 9-9er, ne, die es davon gibt. Das eine ist ja ein Duo-Bander, das andere ist ein Quad-Bander. Ne, und ja, wie gesagt, wenn du da einmal die richtigen Einstellungen hast und du hast das Mikrofon da richtig, ja, auch in der richtigen Abstand, und ich bespreche die ja auch nie direkt, immer so ein bisschen indirekt. Und ja, wie gesagt, dann spielen die genauso gut hier wie mein Jaeso MD-70, was du jetzt hier hörst, ne?
1: Ja, richtig, richtig. Das ist ja bei mir auch nicht anders, ne? Ich spreche auch nicht direkt da rein. Ich habe da Mikro etwas unterm Kinn und das klappt da wunderbar. Bei dem DMR habe ich dann noch ein bisschen weiter weg, weil sonst bin ich dann übersteuert, da bringt ja dann auch nichts. Nee, nee, klar, alles gut. Kann ich vollkommen nachvollziehen. Und dann klappt das auch so. Ne? Also man hat mir dann auch ein paar Mal gesagt, aber du bist zu laut, dann habe ich die richtige Position mehr herausgesucht. Und ja, bis jetzt hat sich dann niemand mehr beschwert.
0: Ja, wie gesagt, ich habe da hier an meinen ganzen Mobilgeräten auch überall die ISO Originalmikrofone da dran hier mit diesen vielen Tasten und die dabei sind und die spielen auch alle, ne? Also wie gesagt, ich habe da noch kein Mikrofon gehabt, was da jetzt, sag ich mal so, für meine Stimmlage nicht funktioniert, ne? Wie gesagt, meistens ist es so, dass der Mic-Gain da zu hoch gedreht ist, ne? Da muss man immer so ein bisschen jonglieren. Aber mittlerweile, ja, habe ich halt genug Geräte hier eingestellt. Ja, da habe ich so einige, ich sag mal, Einstellungen noch im Kopf. Und wenn nicht, gucke ich hier in meinem schlauen Schnellhelf danach. Da habe ich das notiert, alle so für jedes Gerät. Die Erfahrungen, die ich so selber gesammelt habe in der ganzen Zeit jetzt.
1: Ja, ja, je öfter man das macht, desto besser klappt das auch letztendlich, das ist klar. Irgendwann kommt da natürlich eine Routine raus. Das ist logisch, klar.
0: Ja, ich sag ja so, das Komplizierteste, was ich jetzt eigentlich hatte, so an Geräten, die ich auch einstellen lassen habe, das war die Anytone, ne? Also da bin ich auch nicht so ganz mit klar gekommen, ne? Das gebe ich ehrlich zu. Also da mit der ganzen Programmiererei und Softwareaufspielerei, ne? Also da musste ich auch Profi fragen, wie das geht. Und der hat das dann, weiß ich nicht, eben da in einer Minute gemacht, ne? So sind jetzt meine beiden Anytones abgeglichen, ne? Wenn du die einschaltest, ist sofort die Dortmunder, das Dortmunder Relais drauf, ne? Und dann kannst du dann umschalten, wo du hin willst, ne? Ja, das ist schon ganz praktisch. So, Marco, aber ich bin wieder im Hintergrund und mach das hier jetzt erstmal alles klar und dass der zur Arbeit kommt hier.
1: Ja, alles klar, da weiß ich dann Bescheid, Peter. Gut, dann haben wir uns das später 73 nochmal und alles klar dann, ne? Wenn wir die jetzt einfach durchrufen. Meistens bin ich QAV. Alles klar, bis dann, 73 und wie gesagt, Gruß an der Frau und ja, auch dem Kollegen da, viel Spaß mit seiner Tango, Yankee Tango oder wie das heißt, keine Ahnung.
0: Ja, TYT ist das, ne? Hier so ein reiner China-Kracher irgendwie, ne? Aber wie gesagt, die spielt ganz klasse, ne? Also ich habe davon ja die 7-9er am Balkon stehen und bin da auch mit zufrieden, ne? Alles klar, Marco, so, ich sag dann mal bis später.
1: Alles klar, bis später, man hört sich. Ciao, ciao. Delta November 19, dann ist der 11. Dezember.

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1: Ja, ich höre, hier ist Delta Lima 2, Yankee Foxtrot Golf.
0: Ja, wunderschönen guten Morgen, Martin. Hier ist der Peter in Dortmund, lange nicht gehört.
1: Ja, grüß dich, Peter. Ja, ich habe gerade schon mal durchgerufen, aber der war noch nicht KV. Ja, ich habe dich auch sofort an der Stimme erkannt, ne? Ja, momentan geht es eigentlich mit dem Wetter. Ich habe da mal gedacht, dass jetzt ein bisschen kühler wird, aber momentan sieht es noch nicht so aus, aber vielleicht irgendwann später.
0: Ja, das sage ich dir. Ja, ich bin gut gerüstet dabei. Ich sitze hier so schön auf dem Balkon vorm Ventilator, da kann man es aushalten, so unterm Sonnenschirm immer.
1: Ja, ich habe ja den Vorteil, dass ich mein Schick im Keller habe. Der Keller ist ja richtig kühl, aber leider ist das Schlafzimmer oben und ich habe heute Nacht die ganze Zeit den Ventilator laufen lassen, dass so ein bisschen Luftbewegung im Schlafzimmer war. Ne? Die Temperaturen, die liegen da so etwa bei 27 Grad. Das ist nicht so ganz angenehm für Schlafen.
0: Nee, das sag ich dir, dann liegst du ja schon fast in der Sauna, ne? Ja, also wir haben tatsächlich auch so einen schönen Kühltower im Schlafzimmer und, oh, jetzt sehe ich auch noch ihr Telefon. Ich bin mal eben kurz raus, Martin.
1: Ja, alles klar, ich bin so lange standby. Delta Lima 2, Yankee, Foxtrot Golf.

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1: Ja, Peter, ich höre gerade. Ich habe mal gerade hier im Internet da diese Hemnet-TV aufgemacht. Da kann man genau die Entfernung feststellen, wie weit man da vom Relais ist oder welche Höhendifferenzen da sind und so weiter. Das ist ganz interessant.
0: Ja, ich benutze den eigentlich pausenlos so, ne, für meine Verbindungen. Und aber heute bin ich hier gerade alles am Abbauen, weil ich habe hier ein neues Gerät gekriegt und das will ich jetzt hier richtig einstellen und ansaften. Ich habe mir da noch so ein 710er geholt, das sieht so klasse aus neben meiner 991. Ist eine schöne Einheit und das werde ich heute hier alles zusammenstellen.
1: Ah, ich habe hier zurzeit ein uralt Gerät, Kenwood TMG 707, das ist schon 20 Jahre alt, habe ich vom Bekannten bekommen. Das ist eigentlich immer noch gut in Schuss, ne? Ich habe ja hier damals aufgebaut eine X200 als Antenne für UKW und für Kurzwelle habe ich da so ein paar andere Sachen noch, ne? Ja, und dann habe ich ja noch einen Sommer-QTA in Bottrop, ne? Der ist da auch teilweise ganz gut geeignet, um da große Antennen aufzubauen, was ich hier im Zuhause bei mir nicht kann.
0: Ja gut, ich bin ja auch so ein bisschen Antennen geschädigt und stehe so im Tal der Tränen hier so bei 97 Metern, ne, und habe ja meine Antennen alle nur mit so einem, oder besser gesagt mit zwei Auslegematten so aus dem Balkon raus. Und ja, wie gesagt, ja, Kenwood, ich habe auch so ein schönes uralt Gerät, ne? Ich habe so ein 930S von Kenwood hier, ne? Der ist schon, glaube ich, 30 Jahre oder 35 Jahre alt und der sieht aus wie neu, ne? Also, und da sind noch alle Knöpfe fest, also das finde ich irgendwie sagenhaft, ne? Das macht also richtig Spaß, an dem Gerät zu arbeiten.
1: Ach, die alten Schützen sind manchmal noch besser, als man glaubt, ne? Die neuen Geräte, also ich tue mich damit jetzt schwer mit den ganz neuen Geräten, die da teilweise Touchscreen haben oder sowas, das brauche ich eigentlich nicht. Ich habe da damals, wann habe ich Lizenz gemacht, vor über 30 Jahren, ne? Da gab es da noch nicht so eine große Auswahl, aber es gibt immer noch Geräte, die aus der Zeit stammen und die immer noch gut funktionieren, ne? Mehr will man ja nicht, ne? Ja, ich mache ja auch nur 5 Watt. Antenne ist eine X200 von Diamond, die ist da für 2 und für 70 und das ist hier so nicht die beste Lage, die ich hier habe, aber hier für Relaisverbindung oder im FM-Bereich ist das eigentlich ausreichend.
0: Ja genau, ja, ich habe hier momentan im Betrieb die 991 hier, mache auch so 10 Watt hier irgendwie und habe da ein Yaeso MD70 vor und als Antenne habe ich eine X50 draußen am Balkon. Momentan im Betrieb und ja, wie gesagt, ich bin ja nicht weit vom Relais entfernt, ne? Das sind so 8 Kilometer Luftlinie und ja, wie gesagt, und der Relaisverbund, der ist ja sowieso klasse, ne? Da kannst du ja schon durch halb Deutschland hier telefonieren, ne? Das geht ja super.
1: Ja, ich habe gerade mal geguckt hier, man kann ja so eine Karte aufmachen, ich bin genau 37 Kilometer vom Relais entfernt, ne? Das ist von mir aus Richtung Südosten. Ja, das ist eine gute Sache. Da kann man auch die Frequenz einstellen, unten an dem Punkt. Und da kann man etwa so die Berechnung, die Ausweitungscode sehen. Ich weiß nicht, ob ihr das kennt. Hemnet.db heißt das. Es ist also sehr interessant, auch was die einzelnen Höhenlagen betrifft. Gerade was da bei UKW entscheidend ist für die Ausbreitung. Ne? Wenn einer da eine schlechte Lage hat und da was im Weg ist, da kann man das sofort erkennen.
0: Ja, ich habe ja hier auch, ich bin ja auch umzingelt hier von Hochhäusern, ne? Wie gesagt, stehe im Tal der Tränien, Dock und Barup, ne? Das ist so ein Kilometer Luftlinie vom Stadion entfernt und ich habe auch nur so eigentlich eine Hauptstrahlrichtung und das ist alles so Richtung Olpe, Richtung Frankfurt hoch, alles andere ist hier bei mir so, wie gesagt, eingekesselt, ne? Da bin ich, wie gesagt, umzingelt durch mein eigenes Haus hier. Und ja, wie gesagt, den ganzen Berg hier, der bei mir hier hochgeht, steht ein Hochhaus neben dem anderen. Und ja, wie gesagt, aber ich muss mich damit zufrieden geben und ja, wie gesagt, bin ich eigentlich auch, läuft ganz gut hier. Hören tue ich ja sowieso überall schon und ja, wie gesagt, wenn es dann ja endgültig nach den Sommerferien dann klappt mit den Zetteln, dann bin ich auch auf anderen Männern QAV immer.
1: Ah, richtig, ja, das ist schon eine feine Sache. Ich habe vor ein paar Tagen mal, nee, ist schon etwas länger her, ein QSO gefahren auf 10 Meter und zwar war das ein uraltes CB-Funkgerät, das dann nur etwa 10, 15 Watt machte und das ging tatsächlich sehr gut. Das war eine Präsident Lincoln, die habe ich mir mal ausgeliehen und das ging tatsächlich auf 10 Meter, ne? Die ging recht gut, die war früher illegal, ich weiß nicht, ob da irgendwelche CB-Funker haben die mal verkauft und ich habe mir das mal gekauft oder für ein Apfel und ein Ei erworben und das ist eigentlich eine gute Sache. Man kann da natürlich eine Endstufe dahinter machen, aber manchmal ist auf 10 Meter sind da so gute Bedingungen, dass man da gar nicht braucht. Ne? Aber jetzt geht die ganze Sache mit den Sonnenflächentätigkeit wieder zurück, ne? Also der Höhepunkt ist überschritten. Und jetzt kommen wieder 11 Jahre oder fast 11 Jahre, bis wo es auf 10 und 15 Meter nicht so gut geht.
0: Ja, tatsächlich habe ich auch so eine Lincoln 1 hier stehen in meinem Regal. Ne? Die ist auch eigentlich regelmäßig im Betrieb, so am Wochenende, hauptsächlich Samstag. Und bin da eigentlich auch sehr mit zufrieden. Ne? Und ja, wie gesagt, CB-Funk mache ich auch seit der 80er Jahre. Aber durch meine Schichten, die ich immer hatte irgendwie, weil ich war ja nur auf Montage gewesen, so im 14-Tage-Rhythmus, bin ich da nie irgendwie dazu gekommen, Lizenz zu machen. Ne? Und habe gedacht, jetzt, wo du Rentner bist und hast die Zeit und der Kopf funktioniert noch so halbwegs, ne? Da habe ich dann am 13.12. meine Lizenz gemacht. Ne? Ja, und jetzt wollen wir dann, 24, noch nicht 14, und jetzt wollen wir dann, wie gesagt, nach der Sommerferien will ich dann endgültig aufstocken, ne? Und ja, dann schauen wir mal. Wie gesagt, interessant ist es so, meine Lieblingsbänder sind 40 und 20 Meter, ne? Und da habe ich auch feste Frequenzen, wo ich da morgens immer lausche, da in den Runden, ne? Das ist schon ganz angenehm.
1: Ja, richtig, ja, da will ich auf jeden Fall aufstocken, ne? Ich weiß jetzt gar nicht, du hast ja die DN9-Lizenz, darfst du denn da auch auf Kurzwelle? Ich bin da gar nicht so genau informiert, ich glaube auf 10 Meter oder 80 Meter, ne?
0: Nee, nee, mit der N-Lizenz darfst du nur auf 2, 70 und auf 10 Meter und das dann auch eingeschränkt dann nur mit 10 Watt, ne?
1: So, ja. Ja gut, als ich Lizenz gemacht hatte, gab es die A-, B- und C-Lizenz. Ne? Ich habe damals mit der C-Lizenz angefangen, da war Delta-Golf-Rufzeichen und habe dann Morse-Prüfung gemacht und dann eigentlich Delta-Lima-Rufzeichen. Ne? Da war noch bei der Oberpostdirektor Münster. In der Zeit hat sich so viel verändert, ich blick das schon gar nicht mehr durch. Aber ist aber immer interessant, dass es da auch ein paar Einstiegshilfen für neue Leute gibt, die da am Amateurfunk interessiert sind und sich die da zumindest hocharbeiten können, ne? Mit der Einstiegslizenz und dann eventuell noch aufstocken können.
0: Ja, ich finde das auf alle Fälle auch eine klasse Sache, ne? Deswegen habe ich ja auch die Lizenz gemacht, ne? Weil es unheimlich viel Spaß macht, ne? Und ich habe da, ja, wie gesagt, aus dem Hobby ist dann bei mir schon eine Sammelleidenschaft geworden. Ne? Ich habe ja jetzt hier schon etliche Geräte stehen, seit anderthalb Jahren. Ne? Also das hat sich bei mir, ja, irgendwie, weiß ich nicht, in eine falsche Richtung entwickelt. Ne? Ich habe ja so Mikrofone gesammelt. Zurzeit sammle ich irgendwie Morsetasten, ne? Weil das will ich auch jetzt als nächstes dann angehen und lernen. Und ja, wie gesagt, also 100 Stück habe ich mir vorgenommen zu sammeln, 91 habe ich schon bei meiner Party.
1: Ja, richtig, ne? Ja, ich habe auch noch so eine uralte Junkers-Taste, ne? Aber wenn du da mit arbeiten willst, ist das sehr anstrengend. Besser sind die Squeeze-Tasten, die kann man da besser bearbeiten, ne? Die Junkers-Taste, das ist einfach zu anstrengend, wenn man da viele lange QSOs führt damit, ne? Ja, so ist das. Ja, ich habe da auch, da gab es Mikrofone, da gab es früher mal so Turner Plus 3 Mikrofon, glaube ich, kam auch aus dem CB-Funk, soweit ich weiß. Und da haben viele Bekannte von mir, haben das auch umgebaut und so, dass man das dann an eventuell an einen UKW-Transceiver dran machen kann. Ne? Das ist auch gar nicht mal schlecht, nur ich glaube, da muss man immer eine Batterie einlegen. Ich glaube, so eine 9-Volt-Block-Batterie kommt da rein. Ich habe selber so ein Ding nicht gehabt, aber ich kenne das.
0: Ah, tatsächlich habe ich davon 3 Stück hier stehen, ne, von den Turnern. Ein Super Sidekick, ne, und 2 normale Turner Plus 3. Und ja, das Super Sidekick, das benutze ich hauptsächlich hier mit der Canon auf SSB. Und da spielt das super dran. Ne? Und wie gesagt, ja, meiner Canon, die ist ja, wie gesagt, 30 oder 35 Jahre alt. Ne? und die sieht aus wie aus dem Laden, ne? Und alle Knöpfe noch fest, ne? Da bin ich so von begeistert, ne? Also die hat der Thomas hier aus Witten echt super gepflegt, ne? Und ja, wie gesagt, das ist so mein Paradestück ja eigentlich, ne? Und ja, wie gesagt, ich höre da gerne mit und bin da immer noch faszinierend, ne? Vor allen Dingen vor dem riesigen Drehknopf, dass da noch alles so fest ist. Wenn man überlegt, wie oft da schon dran rumgedreht worden ist in den 30 oder 35 Jahren, dann kann man sagen, dass die Technik früher auch echt schon top war, ne?
1: Die alte Technik damals, so vor 30, 40 Jahren, das war noch ganz gut, ne? Ja, ich weiß gar nicht, bei ECB-Funk ist ja denn da überhaupt noch was los heute? Ich glaube, die können auch teilweise Richtantennen benutzen und Seitenband senden, ne? Soweit, ich weiß ja gar nicht genau. Ich habe da früher mal reingehört, aber ich war da nicht richtig aktiv, ne? Ich glaube, da hat sich doch auch einiges geändert.
0: Ja, da gibt's am Wochenende, Samstag zum Beispiel, hier auf Kanal 15 USB, da gibt's richtige, das ist die NRW-Runde zum Beispiel, ne, da gibt's etliche Runden, Niederrhein-Runde und Bayern-Runde und ja, wie gesagt, ich kriege da zwar nicht alle Stationen von, aber so ein paar erreiche ich da auch, ne. Und ja, wie gesagt, ich war ja letztes Jahr auf dem 10-Meter-Band, also auch sehr fleißig, da habe ich auch über 2000 QSOs geführt, ne, eingetragen im Logbuch. Also war ich auch nicht faul letztes Jahr, war ja auch super Wetter, hat ja alles super geklappt.
1: Ja, das ist schon interessant, ne? Ja, ich hätte ja gar nicht gedacht, dass diese Präsident Lincoln auch auf dem 10-Meter-Band möglich ist. Geht zwar nicht ganz bis 29.700, aber man kann da im unteren Bereich da durchaus Kurs hochfahren, allerdings nur mit 10 Watt. Aber man kann da eine Endstufe hintermachen. Ich kann das sogar mit meiner Endstufe kann ich das sogar machen. Ne? Ich habe da damals aber auch nur mit 10, 15 Watt gesendet oder ungefähr so. Ja, das ist auch eine feine Sache. Und es gibt ja, glaube ich, noch die uralten, was war das, Zodiac, glaube ich, das war auch CB-Funkstation, die war, aber da war aber auch ein Exportgerät und da konnte man, glaube ich, auch mit einem 10-Meter-Band arbeiten. Ne? Ich kenne auch einen OM hier aus der Nähe, der hat eine alte CB-Funkantenne und nutzt die nur für 10-Meter-Band. Ne? Da kann man ein bisschen mit dem Tuner nachhelfen und das ist dann immer auch ganz recht praktisch.
0: Ja, ich habe für 10 und 11 Meter habe ich hier eine Boomerang-Antenne, ein Viertel Lambda. Und ja, wie gesagt, das aus dem Balkon hier raus, die 275, das ist noch alles so gerade so im machbaren Raum. Ne? Alle Antennen, die ich da sonst draußen habe, sind so um die 2 Meter oder 1,80 um die Mobilantennen, weil ich hier mehrere Frequenzen abhöre. Und ja, wie gesagt, bin da eigentlich recht zufrieden mit.
1: Das ist die Hauptsache, ne? Hast du denn die Möglichkeit, Antenne auf dem Dach aufzubauen oder bist du da mehr oder weniger so ein bisschen antennengeschädigt? Ich glaube, da bist du so ein bisschen antennengeschädigt, ne?
0: Ja, ich hatte einen Antrag gestellt, auch hier, dass ich im DARC bin, dass alles versichert ist, aber die haben bei uns jetzt hier komplett neu alle Hochhäuser hier mit Solar versehen und ja, da haben sie die Genehmigung gleich wieder eingezogen. Und haben dann gesagt, am Balkon könnte ich machen, was ich wollte, aber aufs Dach dürfte ich nicht, obwohl ich schon Kabel alles oben liegen hatte, ne? Ja, aber das war der Nachteil irgendwie, ne? Ja, jetzt muss ich mich mit dem zurecht finden, was ich hier habe, ne? Und aber wie gesagt, 2000 QSOs so rumgeführt auf dem 10-Meter-Band, ne? Das ist schon eine tolle Sache. Und wie gesagt, so 800 QSOs über das Relais, also da war ich letztes Jahr recht fleißig, ne? Und dies Jahr eigentlich auch schon, die ersten paar Tage ging das ja ganz gut hier. Letzte Woche fing das ja auch wieder klasse an, das Wetter so auf 10 und 11 Meter, dass die Bänder offen waren. Und da habe ich auch super QSOs gehabt.
1: Aber so viel QSOs habe ich in 10 Jahren vielleicht zusammengekriegt, 2000. Ja gut, das ist natürlich eine Menge. Ne? Und wenn du dann noch QSL-Karten sammelst, ne, das ist ja... dann kriegt man ja da ordentlich was ins Logbuch rein. Ne? Ja, ich bin ja mal gespannt. Ich weiß nicht, ob du das kennst. Das 70 Megahertz Band ist auch sehr interessant von der Ausbreitung her, ähnlich wie 6 Meter Band. Zurzeit ist das von der Bundesnetzagentur noch nicht zugelassen, war bis Ende letzten Jahres zugelassen.
2: Da hat sich auch mal eine Runde gebildet, war ganz interessant, das mal auszutesten. Und man hofft natürlich, dass das irgendwann dann ganz wieder erlaubt ist. Ne? Ich habe auch dafür eine Antenne auf dem Dach, eine HB9CV, ist aber zurzeit nicht erlaubt, ne? Aber vielleicht irgendwann mal wieder.
0: Ja, ne, ich wusste, dass das wieder gesperrt wird und hatte das schon gelesen gehabt. Ja, wollen wir uns mal überraschen lassen, ob es dann klappt, ne? So, aber jetzt kriege ich hier gerade Kommando, jetzt ist Kaffee-Time hier. Jetzt werde ich mich erstmal rausmelden, Martin. Ich sag mal Dankeschön für das kurze QSO. Ich wünsche ein schönes Wochenende und ich hoffe, wir hören uns hier auf den Bändern bald wieder.
2: Alles klar, Peter. Vielleicht hört man sich dann wieder, wenn ich wie in Bottrop in meinem Sommerkurzjahr bin. Ne? Alles Gute, bis dann, man hört sich. 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
0: Alles klar, Martin, 73 aus Dortmund, DE9 DPA, Standby.

0: Sequoia, still Zeke Montel, Mobile. Hallo Harald, ich grüße dich. Wo fährst du denn rum?
1: Ich wollte gerade losfahren, ich wollte Mittagessen hier. Dann höre ich, da habe ich meine Stimmung ein. Aber höre ich, da haben die Stimme, deshalb habe ich mich gemeldet. Noch bin ich nicht am Fahrer, aber ich dachte, wie gesagt.
0: Hallo, ja, ich bin auf der 44, ich bin auf dem Weg nach Hagen. Und hab gerade mal die Füße angemacht, ne? Wir müssen mal miteinander telefonieren. Ich war gerade noch mal bei Eveline.
1: Ja, ich kann das gerne machen. Entweder heute Abend oder morgen oder Tag oder sowas. Das ist überhaupt kein Problem.
0: Heute Abend nicht, ne? Ich habe heute Abend Klassentreffen in Hagen. Und meine Mutter hat ja heute Geburtstag. Da werde ich ein paar Blümchen hinstellen. Und ich komme dann morgen zurück, ne? Also vielleicht morgen Abend oder Sonntag oder irgendwie so. Aber sie will jetzt alles wegschmeißen und ich glaube, wir sollten da nochmal gucken gehen.
1: Nee, gerne, überhaupt kein Problem. Du hattest ja davon schon mal gesprochen und ich hatte danach auch nichts mehr gehört davon. Ich bin sicher, das ist interessant, bevor da die Kontrollen aufliegen.
0: Ja, ich habe gerade auch zwei Sachen eingepackt, aber da ist so viel noch. Ich habe gerade noch Sachen gefunden, also hier Keramikschalter und so, ne, was ich gebraucht habe, um meinen Tuner zu reparieren. Das liegt da alles in der Kiste und so. Also vielleicht noch mal ein bisschen Sammelaktion und noch mal ein paar Leute ansprechen, falls sie da Interesse haben. Da sind noch Tuner, Leistungstuner und all so ein Scheiß. Ne. Vektoranalyse habe ich auch noch gefunden. Wahnsinn.
1: Ja, das ist ja schade, dass das wegkommen würde. Ich denke mal, wir gehen nochmal gucken und machen einfach mal ein paar Fotos und werden die einstellen in unserer Gruppe. Dann werden sich mit Sicherheit noch ein paar Interessen melden.
0: Ah, genau. Ich meine, da sind auch die HP-Sachen und so, die defekt sind. Aber vielleicht kann das noch einer als Ersatzteilträger gebrauchen, weiß der Henker. Also da ist noch so viel Zeug, ne? Es ist Wahnsinn. Also, und jedes Mal, wenn du guckst, findest du irgendwas Neues.
1: Ja, wir sind ja jetzt, ich glaube, das dreimal schon da gewesen und jedes Mal wäre es die Formel in der Ecke, wie ich dann auch, oh, guck mal, das haben wir gleich gesehen, ne? Das ist echt interessant. Mal, das sieht aber auch an der Menge, die der Kollege da zum Laufe der Jahre gesammelt hat, ne?
0: Ja, ja, genau, ganz genau. Ich dachte, ich spreche dich nochmal an, jetzt ist gut, dass ich dich gerade höre, ne? Dann können wir da nochmal eine Sichtung machen und vielleicht nochmal eine Liste erstellen und sagen, hey Leute, hier, guck mal. Ich glaube, da ist viel bei, auch für die neuen OFs, die wir im Ortsverband haben, die da vielleicht nochmal was mitnehmen können. Ne?
1: Nee, auf jeden Fall. Also das wird mit Sicherheit auch im Sinne des Kollegen. Man muss sich alles in der Sonne hauen, damit man es weiter vorwerfen kann.
0: Ah, selbst ein Frequenzgenerator, wenn er nur bis 512 MHz geht von HP, warum soll ich den in die Tonne schmeißen? Ne? Also Wahnsinn. Ja, ich krieg das heute alles günstiger und schöner aus China für wenig Geld, aber ja. Ich habe gerade noch einen Feinkrebs gefunden, den könnte ich für meine Magnetic Loop nehmen, ne? Der ist sowas von fein, da kannst du dann mit ihm auch richtig abstimmen. all solche Sachen, also ist Wahnsinn.
1: Ja, das ist richtig. Und alt heißt ja nicht, dass es schlecht sein muss. Das ist vielleicht von der Bedienung her etwas anders. Vielleicht auch ein bisschen aufwendiger, ohne dass das so, sondern was zum Drehen. Aber wenn du dir dann die harmonischen anguckst, die da rauskommen, oder nein, die da nicht rauskommen, dann weißt du, wieso man sowas früher in die Ingenieurswissen gebaut hat.
0: Ja, genau. Ich habe gerade noch zwei hier von Siemens, wie hießen die Dinger? Mikrozell, ist egal. Multimeter, ne? Mit Zeigerinstrument, Spiegelskala. Ja, aber Auflösebereich 1 Millivolt. Ey, Junge, ne? So schmeißt man doch nicht weg.
1: Ja, ich denke genauso, kennt ihr meine Einstellung, kennt ihr auch meine Equipment, was ich habe. Ich stehe also auch auf etwas mehr Equipment. Halt die Nostalgie, die dahinter hängt, ne?
0: Ja, genau, das können dann unsere Erben machen. Die können das dann in den Container schmeißen, wenn sie bei uns mal die Keller aufräumen müssen.
1: Ja, auf jeden Fall brauchen wir nicht damit Schlafen beginnen, Rot und Schwarz oder junge Flecken zu beerdigen.
0: Genau, ganz genau. So, hier ist der 7HTR Mobil auf der A44. Wo bin ich denn? Jülich, da wo früher mal die großen Antennenmasten waren.
1: Ja, die Langwellensender waren das, glaube ich, gewesen. Hm? Jetzt hätte er immer 8-12 Hotel Mobil.
0: Ich fahre gerade über die Ruhr rüber, ne? Hier ist ja die, vielleicht kann ich nicht in die Höhe hier, wo der Sender von der Deutschen Welle war. Und naja. So, ich werde mal sehen, wie ich nach Hagen komme. Mein Navi sagt eine Stunde 30, also alles gut. Und dann, ich habe ein Hotel, dann werde ich mich nachher mal umziehen gehen. Jetzt habe ich Sachen an, mit denen ich auch arbeiten kann. Und dann werden wir mal gucken, wie das heute Abend aussieht. Ne? Das ist dann unser, jetzt lass mich mal lügen. 56. Klassentreffen. Jo, mein Gott, wie alt bin ich eigentlich schon?
1: Ja, das stellt man bei solchen Klassentreffen vor. Nicht immer gut. Das kann man sich gut vor Augen halten. Das ist mir Anfang des Jahres auch passiert, da hatten wir auch ein Klassentreffen gehabt. Wenn man dann die Leute sieht, man erkennt ihn zwar so im ersten Moment nicht, aber dann sieht man schon, die Zeit ist einfach vorgegangen. Lieber Hans-Jürgen, ich bin jetzt an meiner Superkrippe angekommen. Ich höre mir jetzt mal den Bauch vorlauen. Ich wünsche dir noch einen schönen Tag, eine gute Fahrt und morgen bei deinem Klassentreffen noch viel Spaß. Lass uns telefonieren am Wochenende und schauen wir, wann wir dann Termin finden. Hier war Delta Lima 8, Golf Hotel Mobil.
0: Alles klar, Harald, dann wünsche ich dir gutes Futtern, ne? Und ja, wir telefonieren am Wochenende. 73, tschüss, dir lacht der HD und Smart hier am Mobil.
1: 73.

0: Delta Oscar 8 Golf Whiskey für Delta Delta 1 Hotel November.
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0: Eco Alo Hannover, Eco Alo Hannover, jetzt hält damals 1 Bavarau immer.
1: Ja, schönen guten Tag, Josef, hier vom Delta November 19 Mai, ist alles klar bei dir?
0: Ja, ich auch, weil ich. Ja, ich hatte mal ein bisschen Pause gemacht.
1: Ja, hab ich schon gemerkt. Ich hab schon lange nicht mehr von dir gehört hier. Hat das schon ganz nur noch an meine Frau gesagt. Ich weiß nicht, schon lange nicht mehr gehört habe, ich hab den Jungen was Neues. Ja, das stimmt, den hast du schon lange nicht mehr gehört, ne? Ich sag, ne, ja, deswegen muss ich mich direkt melden, nachdem ich hier gehört hab, hier immer.
0: Ja. Ja, ich hatte aber alles zu tun, was ich hier ist, ne? Und, nee, sollen Sie sagen, okay.
1: Ja, natürlich, ne? Ich meine, das ist ja ein Hobby, ne? Und das ist ja keine Berufung oder sowas, ne? In dem Sinne, ne? Auf jeden Fall, ja, ne? Wenn man damit halt mal was anderes zu tun hat, dann ist das eben so. Was vorher immer wichtiger ist, ist wichtiger, ne? Das ist so. Ja, aber freut mich hier wieder nicht zu hören hier. Gott sei Dank, ich hab schon gedacht, dass die Währung was zugeschossen oder so.
0: Nee, natürlich war ja auch kaputt gewesen, ne? Da muss jemand kaputt gemacht haben, wie er erzählt haben da, ne? Da muss auch jemand aus dem Turm gewesen sein, da haben sie erzählt, ne? Mehr weiß ich auch noch nicht, ne? Also die war jedenfalls defekt gewesen.
1: Ja, der Wuppertaler Rallye war defekt gewesen, da gebe ich dir recht, das weiß ich aus sicherer Quelle, weil ich auch mit dem Betreiber von ihm in Kontakt stehe, ne? Und von daher hatte er mir das dann auch gesagt und hatte mir auch gesagt, dass das jetzt wieder funktionieren würde und alles gut. Ja gut, dann kann ich es ja nicht gehört haben, ne? Wenn das dann nicht funktioniert und defekt ist, dann klappt das natürlich nicht, aber ansonsten, ja, alles gut. Der Aachener Rallye war auch am selben Abend auch defekt und von daher, ja, passiert. Ne? Und habe ich mich mit dem Jochen in Verbindung gesetzt und dann wurde dann halt auch direkt wieder geregelt.
0: Macht der Jochen das jetzt, das Rallye betreiben?
1: Ja, der macht Aachen und Wuppertal, ja.
0: Also, ja, vorher hat das jemand alles gehabt, hat er aber abgegeben. Und er hat beruflich mal alles zu tun. Und ja, hat damals mal geführt, ne? Und ja, und da wusste keiner, wer da das Rallye da noch mal hier, ne? Oder da betreiben tut, ne? Da wussten wir noch gar nicht, ne? Ja. Naja, Mikrofon auf kurz, ich da mal ein paar Wahl noch, aber in Rom helfen euch.
1: Ja, das ist der Delta November 19. Mai. Ja, nee, alles gut, kein Problem. Ja, wie gesagt, ne, ich kann ihn sofort anschreiben und dann kümmert er sich auch drin, dann rechnet er regelmäßig schon meistens gleich darum, wenn er natürlich gerade so in der Nähe ist, ne, beziehungsweise auch da, wo das hochfahren kann, wo er neu starten kann oder was auch immer. Ne. Ja, manchmal sehe ich es sofort und wenn er was gefällt ist, sehr gut, dann dauert das halt ein paar Tage, ne, bis das dann wieder gemacht wird. Ja, also, naja. Auf jeden Fall sehr nett und alles wunderbar, dass das so geklappt.
0: Ja, ja, da liegt auch noch was anderes vor, möchte ich da nicht drauf äußern. Und da gibt sich jemand aus. Und der hat auch damals die Störungen gemacht, alle. Und ich weiß auch nicht, wer ist. Und wir haben das jemand erzählt. Und ich sage, das kann ich nicht sagen, nicht? Weiß ich nicht. Und ich habe auch nur eine Nummer denn hier, ne? Und er ist im Buch nicht drin, ne? Und da hat er mich ja erzählt, ne? Ja. Und naja, wie das kleine Sache immer, ne? Ja, da habe ich einfach mal Mikrofon zurück.
1: Ja, danke, Josef. Ja, wie gesagt, das ist nun mal so. Ne? Die hat ja leider überall die Störer und das wird auch nicht besser werden, natürlich nicht. Das sind meistens die irgendwo so, wenn ich auf der Reihe kriegen, irgendwie eine Lizenz zu machen und ich sag mal, die Erden, die ist ja nur wirklich zu schaffen. Also, ich hab's ja nun auch geschafft und ich weiß ja, wie das abgelaufen ist. Von daher, also, richtig. Ich habe ja vorher schon angemeldet, bevor ich überhaupt angefangen habe zu lernen. Also, wenn ich das schon so auf die Kette kriege, ja, dann denke ich mal, ist das alles so machbar, ne? Naja, muss auf jeden Fall jeder selber wissen und, naja, ist halt so. Was will man machen, Josef? Das ist so.
0: Ja, so ist das nicht. Und es ist viel warm und, gehen wir ja nochmal nass machen. Ich sag also gleich mehr Pole, als die da im Kinderzimmer sind, weil Kinderzimmer wohl ein Schlafzimmer haben, ne? Und habe ich keine Folie runter und aber anderes, ne? Dass das nicht passieren kann, ne? Und mit der Frischwasser haben wir, pumpe ich dann aus, ne? Und ist das gut, da kommt ja neues rein, ne? Ja. Ein paar Stunden da reinsetzen und ich mal bespulen lassen. Ja, man kann ja auch, ja, ich habe ja keine Dusche, ne? Ich habe ja nur so eine Badewanne im Moment noch, ne? Und naja. Ja, sonst gibt es also nichts Neues. Ne? Ich tasche auch rein, ne? Und ja. Dann wünsche ich euch einen schönen Tag noch. Ich danke mit dem Gespräch und wünsche euch viel Spaß beim Hobby. Und die 73 ist neu, macht gut. Und wir hören uns wieder. Ihr Delta Mike 1, Papa Mama, und nochmal kurz.
1: Ja, Josef, danke dir auch nochmal, dass du dich gemeldet hast. Es hat mich sehr gefreut, mit dir wieder gesprochen zu haben. 73 natürlich zu dir nach Neuss, rüber hier von Überfallenberg aus. Und ja, wir hören uns, wenn wir es jetzt nicht mehr hören sollten, dann wünsche ich dir schon mal ein schönes Wochenende. Und schwimme mich sobald aus in den Whirlpool HI. Und ja, alles klar, da weiß ich ja Bescheid, ne? Alles gut dann. Und vor allen Dingen denk dran, jetzt wird es Gott sei Dank nicht mehr so warm. Ab morgen. Gott sei Dank. Jetzt ist es erstmal vorbei. Erstmal. Gut, ich wünsche dir was, Josef. Na, danke nochmal fürs Melden und alles klar. Man hört uns jetzt, ja, man hört sich auf jeden Fall. Bis dann. Ciao.
0: Ja, schön, macht's gut. Und schönes Wochenende 73 hier, macht's gut.
1: Ja, danke. Du auch. Bleib gesund. 73 zu dir und der Delta November 90er, mal gewiss mal wieder standby.

0: 9F1, für die U2 SGB portabel in Bund.
1: Hat hier gerade jemand den Delta November 19 Raum Heiko gerufen?
0: War nicht ganz. Delta November 9, Sierra Alpha, Mike. Sei gegrüßt, die U2 SGB portabel derzeit auch in Bonn. Name Stefan Heimat, QTA Warndorf.
1: Also, okay, ja, okay, okay. Ja, sei gegrüßt. Auf jeden Fall hier ist der Delta November 19er Mike. Mein Name ist Marco, mein QTA ist überfallen wird bei Aachen, direkt an der niederländischen Grenze. Ja, sei gegrüßt, klappt dann gut, portablerweise. Ja, den Samuel, den kenne ich natürlich auch, ganz klar. Ja, den habe ich aber heute noch nicht gehört, also bis jetzt noch nicht.
0: Rotscher, die U2 ist gewählt zurück. Ja, ich dachte, ich laufe mir mal irgendwann über den Weg, aber bis jetzt hat das noch nicht geklappt. Immer wenn ich QRV bin, ist immer nicht QRV und ja, ich bleibe ja noch bis Sonntag in Bonn. Mal gucken, vielleicht laufen wir uns hier noch mal irgendwann über den Weg.
1: Ja, klar, auf jeden Fall. Ne? Mal schauen, ob alles da ist. Ja, wie gesagt, also wenn er sich meldet oder so, der meldet sich ja dann meistens sowieso selber dann, ne? Also klar.
2: Mike 1, Papa,
0: moin, auch Josef. Aber Jungs, ich bin erstmal wieder raus. Ich muss hier noch ein bisschen weiter am Rhein entlang wandern, HI. Beste Grüße an euch alle. Die U2 SGW macht dann erstmal wieder QRT.
2: Alles klar, Mike, gut, melde ich mal nochmal, ne? 73 zu dir von Delta Mike 1, Papa, ist noch ein schönes Wochenende.
0: Ja, wünsche ich euch auch. Bis dann, tschüss.
1: Ja, auch von meiner Seite her, vom Delta November 19er Mike, viel Spaß und am Rhein unten und dann hört sich schönes Wochenende, wenn wir uns nicht hören sollten vorher. Bis dann, ciao.
0: Jo, danke Marco, dir auch, bis dann, tschüss.
1: Jo, danke schön.
2: Ja, das ist schon mal drin, Marco. Er kann sich auch und naja, vielleicht wenn ich viel Zeit, ne, oder ich unterwegs mit dem Auto, ne, ich gehört habe, ne, naja, in der Zeit, ne.
1: Ja, natürlich, ne, aber es ist schön, ne, wenn man direkt wieder so Ansprechpartner hat hier drauf, ne, das macht ja auch Spaß, dafür haben wir ja alles gemacht, dafür haben wir die Prüfung ja auch gemacht, um zu reden und cool durchzuführen oder so, ne, auf jeden Fall, das macht das Hobby aus.
2: Ja, so ist das, ne? Ja. Ich war da irgendwie ein bisschen aufgedrückt, ne? Keine Ahnung. Naja. Okay. Bis später nochmal. Wir hören uns nochmal.
1: Auf jeden Fall, Josef. Ja, auf jeden Fall. Okay, dann 73 nochmal zu dir und dann bin ich davon gerettet bei der Delta November 19er Mike. Bis dann. Auch. Ciao, bis später. Ciao.

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1: Wer war denn da jetzt?

0: 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Delta Lima 8, Delta Charlie, Delta 2, Zulu.
1: Ja, hier ist Delta Oscar 8, Delta Charlie, grüß dich, Falk.
0: Ah, hi Dieter, ich dachte, du hättest den Schalter da nicht gefunden.
1: Der war gut. Ja, jetzt sind ja so viele Schalter dran, aber ich habe den richtigen gefunden.
0: Ja, komm, hast wieder gewürfelt, gibst du. Nein, schon klar, aber manchmal ist das so, ne? Dann hat man den Kanal hier, das, die Frequenz auf dem letzten Platz gespeichert, da muss man erst, wer weiß, wie ellenlang drehen, ne? Das hier ist übrigens das Rätselis, was ist Rätselis, was ich dir mal als Bild geschickt habe. Hört sich die Modulation einigermaßen an?
1: Ja, ist in Ordnung. Ich mach mal ein kleines Video, ne? Und du kannst mir ja auch zu der Modulation hier was sagen. Ich habe hier dieses Radial 950 Pro. Ist das okay so von der Modulation?
0: Ja, ja, das ist Q5, ne? Wunderbar. Bisschen, naja, was soll man das sagen, ne? Also, keine Geräusche, ne? Ich habe ja immer 90 Grad versetzt und spreche dann im Meer, ne? Dann ist die Modulation super. Frei nach Antrixin, DO6 Coupé, ne? Da muss man ja beachten. Komm.
1: Ja, ja, du sagst das richtig. So, ich habe ein kleines Bräuchchen gemacht. Ich fahre jetzt mal durch zum Garten. Ich stehe jetzt hier oben in Grebel, nicht weit vom Friedhof. Kennst ja die Ecke da unten? Oder da oben besser gesagt. Ich muss jetzt erstmal ein bisschen gießen, meine Snacksgurken, weißt du? Die brauchen Wasser.
0: Ja, genau. Die brauchen alle Wasser, ne? Die Gurken. Alle deine Gurken. Okay. Ja, dann hau rein und kannst dich auch vom Garten mal melden. Ich lass mal die Mühle hier. Stand by, ne? Hier war Delta Lima 8, Delta Charlie Delta. Das ganze Portable. Bis später.
1: Ja, Roger. Okay, dann bis später. DO8DC, ja.

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1: Ja, hier ist Radio 8CC.
0: Ja, das ist ja interessant mit der Kamera, ne? Weiß ich nicht. Kannst ja nochmal gucken. Vielleicht hört sie, aber ich glaube es nicht. Dafür ist das zu schwach hier, das Ding.
1: Ja, dann müsstest du nochmal auf die Frequenz gehen und dann guck ich mal.
0: Ja, mach ich mal. Ihr lasst den CD, cool, bye.

0: Ja, ich habe geguckt, also ganz schwach, ne?
1: Es bleibt dieses Funkloch Kirche Brakel, ne? Das ist dazwischen und da geht nichts.
0: Ja, kommst du jetzt über deine Ringo oder wie machst du das?
1: Ja, die Ringo ist abgebaut, habe ich dir erzählt. Ich stehe jetzt in meinem Wohnwagen mit dem Handfunkgerät. Über das Relais funktioniert das gut. Dann gerade habe ich mal aus der Tür gehalten, aber ja, das geht nicht. Das kannst du knicken.
0: Ja, dann setzt du doch so eine X30 da irgendwie wieder auf dem Dach. Die kostet doch nichts.
1: Ja, die muss ich erstmal reparieren. Ne? Die Dinger. Aber nee, ich habe ja die Ringo. Die kommt wieder auf. Besser als
0: die X3. Ja, okay.
1: Ja, aber im Moment keine Zeit. Man muss ja Prioritäten setzen. Und ich baue gerade den großen Kühlschrank aus hier, den Wohnwagen. Das ist auch eine Arbeit für einen, der Mutter und Vater erschlagen. Sag ich dir.
0: Und dann noch bei 40 Grad, wa?
1: Ach, ne, das geht eigentlich hier. Die Sonne hält zwar hier drauf, aber ich habe auch einen Deckenventilator, aber der läuft gerade nicht. Ich habe ja keinen Putz mehr.
0: Ja, ja, ist auch verständlich.
1: Ja, und wie gesagt, ich muss hier erstmal alles abschrauben. Der Kühlschrank, der läuft da auf 12, auf 230 und auf Gas. Jetzt muss ich erstmal gucken, wo dieser Gasschlauch oder wie auch immer, der muss ja einen Gasschlauch haben, sonst geht das ja gar nicht. Der kann ja nicht fest verbunden sein. Kommt ja sonst gar nicht dran an das Ding. Ey. Mann, Mann, ich habe den schon mal rausgehabt. Ja, und ich muss hier den Schacht isolieren und dann baue ich da zwei Ventilatoren ein. Das sollte die Kühlleistung erhöhen von dem Ding.
0: Ja, okay. Und was war mit dem Siebenschläfer? Du hattest mir da irgendwas geschrieben.
1: Ah, der Siebenschläfer? Ja, der ist am 27.07. Also Montag und das steht dann in der Vorhersage 28 Grad und aufsteigend, Dienstag 30 und so weiter, ne? Du hast ja gesagt, jetzt die Woche wird ja ein bisschen kühler, ja, und dann die Woche wird wieder ein bisschen wärmer.
0: Ja, weiß ich auch nicht, also da kann man doch irgendwie wieder feststellen, dass man gar nicht die ganze Sache da ernst nehmen kann, ne? Wenn man auf diese Wetter-App guckt, ne? Also weiß ich nicht, was ich davon halten soll.
1: Naja, gut, das sind ja alles nur Näherungswerte, ne? Das ist ja, kann man nicht für bare Münze nehmen. So wie KI auch nicht. Kannst du auch nicht für bare Münze nehmen. Ja, da muss man schon mal selber ein bisschen überlegen. Das ist auch besser, da bleibt man auch fit in der Birne.
0: Ja, da sagst du was Wahres.
1: Ja, und so ein bisschen ja, Denkarbeit und wenn du selber ein bisschen was machen kannst, ist das immer gut, ne? Bist du auf andere angewiesen. Kannst das nach deinen Wünschen realisieren und weiß auch, dass das dann vernünftig gemacht ist. Ja, das ist dann das Endergebnis sozusagen. Delta Lima 8, Delta Charlie, Delta hier am Rohr.
0: Hier am Sprachrohr, Delta Oscar, Delta Charlie.
1: So, was machst du denn jetzt? Gatten umgraben oder was?
0: Ja, sicher. Ich muss erstmal eine Pause machen. Der Spaten ist mir abgebrochen.
1: hol mal deine Spitzhacke raus, du. Ne? Und dann haust du richtig rein, aber dann bricht dir das Ding dann auch noch an.
0: Ne, lass mal, ich hab die Karte gestochen jetzt, Ende Gelände. Mach Feierabend für heute.
1: Na gut, bei dem schönen Wetter solltest du noch mal ein bisschen cruisen, nennt man das ja, ne? So in der Gegend rumdüsen und dann vielleicht noch mal ein bisschen ausprobieren, ja? Mit dem Handfunkgerät. Ja, ich mach jetzt auch mal weiter hier, sonst wird das nichts mehr heute. Ne? Ist ja schon, was haben wir? Kurz vor sechs, ey. Nee, noch ein bisschen machen und dann mal langsam ausklingen lassen den Tag, ne?
0: Ja, du sagst es. Okay, ich werde dann auch mal hier zusammenräumen, die Funke wieder abbauen. Dann sag ich mal bis später, ne? DO8 jetzt hier dann hier, QRT. Bis später.
1: Ja, alles paletti. 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

ist Delta Delta 2 Delta Funktum 6. Delta Delta 2 Delta Funktum 7 6. Hörst du was von mir? Kannst du was hören? 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

0: Ja, verstehst du das? Das gibt mir eigentlich, warum die Unterschiede gemacht werden, ne?
1: Ich bin morgens früh um 19:30 Uhr.

0: Ja, guten Abend, hier ist Delta November 9, Sierra Alpha Mike.
1: Moin Samuel, Delta Oscar 2, Delta Golf, jetzt geht der Transportabel in Bonn.
0: Er ist in Bonn, bitte komm nochmal.
1: 2, Sierra Golf, jetzt geht Portabel derzeit in Bonn.
0: Hier ist Delta November 9, Sierra Alpha Mike, an der Kluftstation von Golf 03, Delta Lima 0, Oscar Victor.
1: 4900M. Sorry, ich bin hier gerade am Rhein unterwegs und ich glaube, ist das hier nur ein SAM, der Samuel, aber das bist du glaube ich nicht mehr. Ich habe hier nicht die allerbeste Empfangsmöglichkeit gerade.
0: Doch, ich bin der Samuel, hier ist hier. Ich bin an der Kluftstation von Delta Lima 0 aus Oscar Victor. Du kommst ja hier, ich weiß nicht, kommst du über Wuppertal rüber oder über DB0SB über den Drachenfels? Weil ich steige jetzt hier direkt über das Aachener Relais ein.
2: E9SM.
0: Ja, ist leider kein Durchkommen. Vielleicht klappt es gleich besser nochmal. Ja, guten Abend, Marco. Ich grüße dich da auch sehr. Ich bin hier oben an der Clubstation. Viele OM sind schon weg, aber ich bin hier mit einem OM noch hier oben und mache so ein bisschen Funkbetrieb. Ich grüße dich da auch. Aber ich bin kurz mal im Nebenraum. Ich werde dich gleich wieder.
2: Genau genommen, sagt der Nummer 2. Drüber nach Bonn, ganz klar, ne? Ja, auch die Portabelstation, aber die kommt sehr schlecht hier rüber, leider Gottes. Die kann ich hier sehr schlecht aufnehmen, leider auf dem Rausch. Ja, ich hab gehört, du kommst auch über Aachen rein, über den Delta Bravo 0 bis die Alpha. Alles klar, da bin ich jetzt auch drüber, ne? Jetzt gut, alles klar, Samuel, dann melde ich gleich, einfach nochmal.
3: Delta Lima 2 Kilo, rote Kopf.
2: Ja, die Anruferstation da, Delta Lima, das war gerade so schnell, kann ich jetzt nicht so ganz nachvollziehen. Bitte schön nochmal.
3: Hier ist Delta Lima 2 Kilo Rote Golf, der Kalle und Bursche. Ich grüße dich herzlich. Marco.
2: Ja, schönen guten Abend. War das Kalle aus Kohlschalt? Haben Sie das richtig verstanden?
3: Ja, der Kalle aus Bursche, ja.
2: Ja, dann. Ich denke mal, dass wir uns aber auch kennen, denke ich mal, oder? Das ist auch beim Zug, bin ja, ne?
3: Ja, wir haben ja schon mal gesprochen gehabt, gab vor etwas längerer Zeit.
2: Ja, genau, richtig, erinnere mich dran. Ja, stimmt, alles klar, ja, sicherlich, klar, ja, schönen guten Abend, Kalle. Hier vom 3. November 19. Ramazam, hier aus Überfallen werden.
3: Ich weiß, du wohnst in der Nähe von meinem Freund. Und
2: Wegberg. Ja, es ist ungefähr beides gleich entfernt, ne? Wegberg und Kohlschalt und quasi mehr oder weniger in der Mitte oder so. Das kann das doch schön hauen.
3: Mein Freund Kalle aus Wegberg, der ist der Delta Lima 1 Kilo Roten Golf und ich bin die Nummer 2.
2: Also, okay, ja gut, das ist klar. Ja, ich kenne das auch viele momentan, ne? Ja. Ja, ich hatte da das Buch vor mir nicht liegen, aber normal, ich denke, aber es ist doch an dich erinnere ich mich auf jeden Fall, dabei ist auf jeden Fall, doch. Doch, wir hatten schon mal dazu, mitstimmen.
3: Ja, der verlorene Sohn, der Samuel, der ist ja auch irgendwo verloren gegangen, ne?
2: Ja, der ist jetzt noch bei der Clubstation, ne, hat er gerade gesagt. Das haben wir gerade eben in seinem Nebenraum, da wollte ich gleich dran melden. Ja, ja.
3: Was kannst du denn von deinem Standort aus arbeiten? Kannst du auf die Nordhelle arbeiten?
2: Und was kannst du arbeiten?
3: Ob du die Nordhelle auch arbeiten kannst?
2: Auf DMR meinst du beispielsweise?
3: Die Nordhelle auf normal analog.
2: Nee, kann ich nicht. Nee, leider nicht. Wenn, dann komme ich nur auf noch Festpass über Digitalfunk.
3: Die Nordhelle ist 145,76 mit dem Suborbital 67 Erde.
2: 145 und auf 60 Hertz, war das richtig, oder 64 Hertz, ist das richtig?
3: 45. Und das, der Suborbital ist 67 Hertz.
2: Ah ja, okay, ja, da müsste ich nochmal eingeben. 145,675 und auf 67 Hertz, das habe ich jetzt verstanden.
3: Ich weiß nur, dass mein Freund da von Wegwächter ist. Der steht nämlich auch mit Vollanschlag von sich.
2: Okay, wo steht der Repeater?
3: Es steht im Erdegebirge in Sauerland. Oberhalb 700 Meter ist der Boden, 100 Meter ist die Turmhöhe, Gesamthöhe 800 Meter.
2: So, das ist natürlich schon einiges, ne? 145, ja. 6, 7, 5 und 7, 60 Hertz. Das mit dem Schiff gleich bei einem anderen Funkgerät. Einer probier ich schon mal.
3: Guck mal rein und versuch mal, wenn du einprogrammiert und da brauchst du nur den Träger zu drücken, dann guckst du und dann weißt du Bescheid.
2: Ja, Roger, Moment mal eben, dann gebe ich das mal eben allen hier.
3: Der Samuel hat es auch schon. Der kann auch schon da drin.
2: Ja, verstanden. Ja, dann machst du eben zu, was ist das?
3: Also, Sicherheitshalber hingehen auf dem Platz.

0: Ihr fährt dann immer 2 Kilo rote Bahn. Marco, bist du zufälligerweise noch hier QRV?
1: Ja, jetzt hat er dann noch einmal noch ein Mal. Ich höre dich hier, Kalle. Ja, ich habe die Frequenz eingegeben, aber das klappt da leider nicht. Also ich kriege da nicht aufgetastet.
0: Und du bist aber jetzt im Moment von dem Verbund von Dortmund bist du jetzt ausgestoppt. Im Moment kommst du nicht über das Rallye Wuppertal, ne?
1: Nein, ich komme über das Rallye Aachen, über das Delta Bravo 0 bis die Alpha.
0: Ich weiß doch, aber sonst, wenn der Verbund wieder eingeschaltet ist, dann kann ich dich auch wieder auf Wuppertal hören.
1: Ja, das weiß ich nicht, da kann durchaus möglich sein, dass ich dann da zu hören bin. Ja, natürlich. Weil, wenn da wieder irgendwas, da schon mal Störungen sind oder sowas, das kann durchaus sein, ja.
0: Nein, Marco, das Rallye, der Verbund mit, ab einer bestimmten Zeit wird er abgeschaltet. Also, das Adler Rallye schaltet dann sich, so ab 22 Uhr ungefähr von dem Verbund ab.
1: In Aachener Rallye läuft 24-7, also da bin ich mir ziemlich sicher.
0: Du verstehst das nicht. Der Verbund ist doch mit den mehreren Repeaters verbunden, dann unter anderem Horst sicher auch dann über Aachen, über Wuppertal oder über verschiedene andere Sachen, da hörst du dich da. Und wenn aber das jetzt irgendwie abgeschaltet, dann bist du jetzt nur auf dem Aachener Rallye zu hören.
1: Ja, doch, das ist aber normal, wenn ich das nicht abgeschaltet, ne? Also, ich weiß nicht, keine Ahnung, kann ich jetzt noch nicht genau sagen, aber eigentlich stimmt man nicht. Weil ich war ja nachts um 3 Uhr auch beispielsweise aus dem Dortmunder Rallye noch und ja, keine Ahnung, wo die herkommt. Aus dem Osnabrücker Rallye habe ich schon gehört, ne? Ja, also, ich weiß nicht, ich kann mir das jetzt nicht so vorstellen, dass das dann jede Nacht abgeschaltet wird. Aber kann ja sein, dass da irgendwann abgeschaltet wird oder so, aber ich denke mal nicht.
0: Ist jetzt noch hier hörbar?
1: Ja, da war doch noch ein anderes Schiff drin, da, bitteschön.
0: Ich hab mal runtergedreht auf Wuppertal. Also bist du doch noch hier hörbar.
1: Also ich habe definitiv hier die Frequenz vom Aachener Rallye, ne? Und wir haben jetzt schon nach 22 Uhr, gleich 23 Uhr, also läuft definitiv weiter. Also ich habe jetzt ja nicht umgeschaltet irgendwie auf Wuppertal oder sonst wo, ne? Also ich bleib hier auf dem Aachener Rallye.
0: Ja, also Marco, jetzt das ist immer 2 Kilo drauf. Ich sag dann, bis später mal irgendwann.
1: Ja, alles klar, Kalle. Dann wünsche ich dir noch einen schönen Abend. Vielleicht hören wir uns dann später nochmal oder so. Ansonsten, wenn man es nicht hören sollte, wünsche ich ein schönes Wochenende. Und wie gesagt, 73 zu dir. Und ja, man hört sich, ne? Auf jeden Fall, man ist ja nicht taub, Hai.
0: Ich wünsche dir schon ein schönes Wochenende. Wir sind doch gerade fast mitten an der Woche, wir sind heute. Ja, neu gestartet. Mann, oh Mann. So weit ist es noch nicht. Das bisschen fehlende Wochenende. Morgen ist Samstag, ausnahmsweise.
1: Ja, morgen ist Samstag. Das ist richtig, da ist ja schon Wochenende. Wenn du es so sehen willst, Samstag, Sonntag, ist Wochenende.
0: Du wirst demnächst auch nochmal starten in der A.
1: Ja, ich mach die eh noch, ne? Die mache ich noch, ja.
0: Ich sag, es gibt doch noch wieder immer Leute. Also ich habe ja letztendlich einen jemanden gehabt, der hatte die Art schon die eh gehabt, das war der Helmut aus Düsseldorf. Und der hat seine Lizenz wieder abgegeben, ne? Der meinte, ist ja nichts mehr los.
2: auf der Funke.
1: Ja, leider so, ne, was ist zu machen? Wenn der da, ich meine, du meinst wahrscheinlich den in den aus Düsseldorf, ne, ja, ich habe mich auch immer sehr mit ihm unterhalten, ne, und ja, gut, wenn er nicht mehr möchte, dann, ja, man kann ja niemanden, der da schon mal halt oder zwingen dazu, ne, man kann das für sich selber entscheiden.
0: Was ist der aus der 3 gegen Zulu? Aber ich bitte mit dir, es dauert nicht lange, irgendwann, dann kommt er wieder zurück.
1: Ja, ist natürlich durchaus möglich. Ja, genau, dann sprechen wir von dem gleichen. Auf jeden Fall. Ne? Möglich ist ja alles, dass er da wieder zurückkommt. Ich weiß es nicht. Ne? Also, ich weiß auch, dass er das alles abgegeben hat. Und ja, ist zwar schade, ne, wie gesagt. Und, aber naja, was will man machen? Das muss jeder für sich selber entscheiden. Da kann kein anderer den jemanden dazu zu überreden oder reinreden. Nichts zu tun hat abzugeben, ne? Aber naja, ich behalte meine Lizenz und ich mache ja auch weiter. Ich unterhalte mich halt gerne auch über Funk natürlich, ja, und dann warum nicht?
0: Alles klar.
1: Ja, ja, natürlich, klar.
3: Wenn das nicht der Marco ist.
0: Bitte, was? Möchte? Wer möchte gerne was? Jetzt der Delta Lima 2 Kilo drauf.
3: Delta Oscar 9, Charlie Delta Sierra, Namen zusammen.
0: Kommt doch rein. Delta Oscar 9, Charlie Sierra. Hier ist Delta Lima 2 Kilo Hotel auf der Kalle.
3: Ja, genau. Mittlerweile kennt man sich.
0: Der Name. Was ist los?
1: Ja. Also soll das ja auch sein, aber nicht schon kennen, ne? So ein bisschen so untereinander.
3: Richtig, und den Kollegen von dir gerade, der Delta Golf, keine Ahnung was, hat sich jetzt nicht notiert. Der hatte gerade also gute Aussetzer, ich habe da nichts von verstanden.
1: Ja, das ist der Kalle aus Kohlscheid, genau.
3: Wie gesagt, er hatte gerade Aussetzer. Ich habe das nicht verstanden, was er gerade gesagt hatte.
0: Vielleicht habe ich zu laut gesprochen.
3: Ah, jetzt kam es wieder gut rüber. Nee, wie gesagt, also gerade kam nur so. Ich denke, was denn jetzt?
0: Das
3: ist der Delta Lima 2 Kilo. Hier muss noch gucken,
0: dass man nicht
3: so
0: laut
3: spricht. Naja, oder der Fernseher HI. Nur dann
0: ist
3: ja
0: was anderes.
3: Richtig. Naja, so sieht das aus. Es ist immer weniger los, da habt ihr schon recht.
1: Ja, wir haben ja jetzt auch Urlaubszeit, ne? Und da fahren ja auch viele beispielsweise weg oder so, ne? Ja, ich denke mal, das ist ja mehr Aufwand für sag ich jetzt mal, Herbst, Winter oder so, ne? Aber gut, ich meine, ich bin nonstop mehr oder weniger QAV und ja, das erreicht man eigentlich ziemlich oft.
3: Ja, auch bei dir sehe ich das ja meistens auf dieser Sport, wo du gerade bist.
1: Ja, richtig, vor allem auf TMR, ne? Ja, genau. Ja, das macht auch Spaß da, das TMR, ne? Da kommst du schon gut raus mit, ne? Gut weg mit, ne? Weil das macht schon Spaß, ne?
3: Auf jeden Fall. Ja, aber wie gesagt, also es ist wirklich ziemlich ruhig geworden. Selbst Peter, ich weiß schon gar nicht mehr, wann ich ihn das letzte Mal gehört habe. Das ist ja schon 100 Jahre her, wenn nicht noch länger.
1: Ja, morgen hab ich noch mit ihm gesprochen. Ja, sicherlich heute Morgen hab ich noch kurz gesprochen, auf jeden Fall. Da waren wir wieder am Testen. Ja, ja, aber ist okay. Dann ruft er mich ja meistens durch. Dann ist das dann eigentlich schon auch dran. Also, wie gesagt, mal gucken, was alles. verloren.
3: Ja, dann bestell mal den Nick schöne Grüße, weil ich, wie gesagt, ich krieg gar nichts mehr von ihm mit. Aber der macht wahrscheinlich auch keinen DMR und sowas.
1: Er hat da wohl ein Gerät schon zu, ist aber nicht programmiert oder keine Ahnung, auf jeden Fall irgendwie muss das Produkt, denke ich mal, programmiert sein oder so. Na, ich meine, okay, DMR muss ja sowieso da alles einzeln eingeben, das weiß ich ja selber genauso gut wie ich. Und das ist ja schon mal oftmals auch nicht gerade einfach.
3: Und wem sagst du das? Meine ersten Schritte DMR, das war ja dieses Free-DMR, da habe ich ein halbes Jahr gebraucht, bis ich das Ding endlich am Laufen hatte.
1: Ja, ich hatte wohl eine gute Unterstützung gehabt, ja, von dem Delta Alpha 6 Hotel Delta, der hat mir gut beigeholfen. Von daher ist meins dann also auch voll funktionsfähig, sonst würde ich das bis heute noch nicht haben, glaube ich.
3: Ja, ja. Wenn ich mir überlege, zu der Zeit hatte ich noch keinen Amateurfunk. Da war ich nur reiner 0815 CB-Bunker.
1: Naja, ne, ich bin jetzt seit 2 Jahren lizenziert und macht auch immer Spaß. Ja, aber wie gesagt, hatte das vorher, ja, vorher habe ich ja noch nicht gehabt. Ich habe zwar schon mal so Funkgerätchen gehabt zum Reinhören, aber nur zum Reinen und dann habe ich auch neue Zeit belassen. Und nach der Prüfung konnte ich ja dann, wie ich wollte.
3: Ja, ja, richtig. Genau dasselbe hatte ich ja auch. Nur mit DMR habe ich ja schon, anderthalb Jahre vorher angefangen.
1: Ja, aber du konntest nicht senden ohne Lizenz. Da ging ja nicht groß von ID.
3: Und da ist der Unterschied. Free-DMR. Das war damals, ganz große Mode gewesen. Da braucht es eine Lizenz für und die Idee hast du gekriegt, weil es dann halt als 265er nochmal gehabt.
1: Okay, ja gut. Wo ich vorher mal drauf war, bin ich jetzt aber auch nicht mehr auf Freenet 149 mehr gehabt. Da bin ich aber auch nicht mehr drauf, weil es lohnt sich für mich nicht mit den Voraussetzungen, die man noch hat. Oder da ist jetzt mal die Erlaubnis, die man da hat, ne, mit einer Augencheck-Antenne, okay, aber dann noch bei einem Watt, ja, weiß ich nicht, da komme ich definitiv nicht weit weg, es sei denn, ich muss da auf Kohlenberg oder so gehen.
3: Naja, das ist schon klar. Ja, früher ging alles besser, jetzt, wenn die Leute übertreiben, dann wird es halt gestrichen.
1: Ja, ja, natürlich, wir haben jetzt teilweise Maßnahmen überstrichen da, ja, überzogen und übertrieben. Ja, wie kann es sein, wenn jetzt hier einer, sag ich jetzt mal, aus unserem Bereich ist und ein Puppetasus oder Köln-Guss auf einmal gehört mit S7, S8, S9, also da kann er aber nicht stimmen. Mit einem Watt, naja, machen wir 50 mehr drauf. Und dann haben wir jetzt eine schöne, hier eine X200 oder 300 auf dem Dach.
3: Ja, ja, genau. Und schon hast du das, was du brauchst. Ja, okay, vielleicht mit 1 Watt und eine 510er an den X510, dann dürftest du das auch hinkriegen.
1: Ja, sicherlich, das ist richtig. Musst du doch noch mal was trinken. Nee, das ist klar. Das ist, na, da haben sie natürlich teilweise richtig gut übertrieben. Und, naja, ist halt schade und es ist halt dadurch irgendwie, da ist jetzt mal stark reduziert worden und auch mit, definitiv nur noch mit einem Watt kein Kabel mehr, ne, also zu einer anderen Antenne, Magnetfuß oder sowas. Einfach nur, jetzt sag ich schon, so eine Diamond oder eine kleine Goya-Aufschnittantenne, was wir drauf machen und ein Watt, wie gesagt, und mehr ist nicht mehr erlaubt, ne, dann, ja, da kommst du natürlich nicht mehr so weit mit, ne, ganz klar.
3: Ja, dafür haben wir jetzt andere Möglichkeiten, die sind sogar besser.
1: Ja, und vor allem auch legal, ne? Also das ist jetzt nichts Illegales mehr, was wir hier machen. Man hat hier die Prüfung ja abgelegt und von daher ist das ja auch alles legalisiert, ne? Und naja, also ich wollte jetzt ein bösartiges Fleisch jetzt mal verboten ist, macht. Nee, lass mal die Waffen.
3: Dabei dachte ich, du sendest mit einem KWHI.
1: Mit einem? Nee, mit 15.
3: Boah, Junge, was trinkst du? Das will ich auch können.
1: Ja, ich mach das jetzt in Unterricht von eigenen Durchgang hier wieder rüber. Einmal rund um die Welt, HI.
3: Das habe ich selbst mit den anderen Bändern noch nicht geschafft. Einmal rundherum. Naja, egal.
1: Ja, das muss ja auch nicht sein, ne? Mein Gott, ich auf dem eher auf Echo gehe, ja, ne, auf dem Echo, auf dem Papagei, ja gut, dann höre ich mich ja dann auch. Da kann ich sagen, ey, guck mal, mit 5 Watt kann ich mich selber hören, du.
3: Das dreist. Naja. Ne, ich hänge meistens bin ich ja auf den 15 Meter, 10 Meter oder 80 Meter Band. Das ist auch sehr, sehr, sehr interessant.
1: Ja, das darf ich ja, wenn ich eine Prüfung hinter mir habe, dann natürlich auch, na klar. Aber wie gesagt, da sind mir immer noch Antennen geschädigt und naja, mal gucken, was mir da noch für Möglichkeiten dann bleiben. Aber ich dürfte das zumindest mit ein bisschen mehr Leistung fahren. Ja? Ich meine, ob ich jetzt mit 10 Watt oder mit 100 Watt fahre, ich meine, das ist ein Unterschied. Ne?
3: Auf jeden Fall, auf jeden Fall. Ja, und dann noch ein vernünftiges Langrad irgendwo gespannt. Und dann hast du doch schon noch mehr Möglichkeiten, die sogar dann besser sind.
1: Ja, natürlich, ganz klar, da gebe ich dir recht. Ja, muss natürlich hier bei mir noch ein bisschen unauffällig sein, weißt du?
3: Ja, 1,5 mm Quadrat, das reicht doch. Und davon ein bisschen spannen. 13,50 Meter reichen eigentlich für den Anfang schon.
1: Ja, das ist richtig, ja. Aber, naja, müssen wir mal abwarten. Erstmal nochmal die Prüfung machen und dann geht's dann weiter. Genau, machen wir das.
3: Ja, und ich habe mittlerweile gemerkt, dass ich mich bei meinem Draht verrechnet habe. Entweder muss ich ihn einkürzen oder noch mehr verlängern.
1: Ja, ne, ich habe ja hier noch so 10 Meter, habe schon eine Kipolie im Wohnzimmer, ne, das klappt da auch mit.
3: Na klar, Kipolie ist so astreigend. Vor allen Dingen schnell und einfach gebaut. Zwei Drähtchen an Kojakskabel dran und bupp, läuft.
1: Ja, richtig, genau.
3: Ich habe sogar noch hier einen hängen, den ich gar nicht ausprobiert habe.
1: Ja, dann ausprobieren. Was ist das da? Das heißt, der Markierpunkt.
3: Ja, den habe ich auch schon zurechtgeschnitten, alles. Ich habe den noch nicht im Projektkabel dran gemacht. Muss ich auch mal irgendwann machen, die Tage, irgendwie.
1: Ja, klar, warum nicht, ne? Warum nicht, klar. Wenn man das schon hat, dann kann man doch da weitermachen. Oder damit weitermachen, klar?
3: Ja, jetzt im Moment nämlich für 10, 11 und 15 Meter nehme ich ja die Game Master, das ist eine CB-Antenne. Damit funktioniert das auch ganz gut.
1: Ja, die Game Master ist ziemlich spaltbar, ich war dabei, das stimmt.
2: Delta Bravo 0, Delta Oscar und Delta Bravo 0, Tango Tango in Dorf.
1: Weißt du Bescheid, ne? Ja, wie gesagt, die G-Masse ist ziemlich breitbandig.
3: Ja, ja, klar. Auf 15 Meter mit Kasachstan und so weit. Und Ukraine, das war also auch kein Thema.
1: Ja, wie gesagt, ich hatte da auch schon mal Vergnügen mit meiner 10 Meter. Sei es in Portugal, in Spanien, Frankreich, habe ich auch schon so alles ein bisschen abarbeiten können. Großbritannien habe ich schon mal gehabt, also alles, was mehr so westlich ist. Also, da kriege ich rein, das Westliche nicht so. Warum? Ja, kann natürlich auch sein, wegen der Abschirmung, ne? Ich meine, ich habe das ja alles hier horizontal, ne? Eine horizontale und nicht hier vertikal.
3: Na gut, das ist ein Argument, aber würde auch funktionieren trotzdem. Übrigens, USA habe ich jetzt zum ersten Mal geschafft, zum ersten Mal nach 2 Jahren, das ist doch nicht wahr. 2 Jahre brauchte ich dafür.
1: Naja, ich habe schon mit einem Mal ja über 2 Meter gesprochen, der kam auch aus den USA. Und ich habe über Pegasus schon, da lief das noch, habe ich auch mit Brasilien geschnappt und so weiter, das geht alles, ne? Da ist man doch echt, sag ich jetzt mal, erstaunlich oder erstaunt, wie weit man damit kommt, ne?
3: Ja, ja, klar, das schon. Ja, aber über Kurzwelle, das war also schon eine Leistung. Das habe ich bisher noch nicht hingekriegt gehabt.
1: Ja, natürlich ist das eine Leistung. Man, klar, ne, da ist man auch sehr froh, so stolz drauf, ne, wenn man dann irgendwie da so eine Station hat, ne, mit der man dann ein schönes Kurs aufführen kann. Ich hatte jetzt hier, ja gut, wenn ich starte, wo Remote-Betrieb mit Laufen, einen aus den USA, ob das jetzt ein Pegasus war, ich denke mal, das wird dann genauso gelaufen sein, aber wie gesagt, das eine war definitiv Remote-Problem, also okay, Remote-Station und deswegen hat er auch von Chicago aus da hier geklappt. Ne? Ich schlag eines damit, das war ich auf dem Bett und hört schon einmal hier eine amerikanische Station durchrufen. Ich denke, guck doch mal dran gehen. Ja, und so war das auch, ne? Da hab ich schon direkt gehört. Ne? Ja, kann das ja nur so gewesen sein.
3: Ja, ich erinnere mich, da war einer, der dieser Horst, Whisky Bravo 4 Echo Mike war das.
1: Nee, nee, nee. Der war der Bernd aus Chicago. Kilo 9, irgendwas, da muss ich stark gucken jetzt. Auf jeden Fall, von ihm habe ich auch eine QSO-Karte QSL-Karte gekriegt. Inklusive noch eine schöne 3D aus dem Chicago, eine Karte, ne? Also glaube ich das auch. Ja, scheiße.
3: Ne, dann sprechen wir von 2 verschiedenen, weil ich habe mich hier auch einen mal hier auf dem Relais gehabt.
1: Ja, natürlich, kann natürlich zwei Wochen. Kann das natürlich wunderbar funktionieren. Ich weiß noch, als er hatte die Anfang, also weiß ich noch, Anfang von Ostern war Kilo 9, da weiß ich noch. Ich müsste nachgucken, dann kann ich das sagen. Meine 9, Kilo 9 Bravo, irgendwas. Auf jeden Fall, das waren so seine, da müsste ich nachgucken, ich schiebe bei mir auf jeden Fall ein Buch mit drin, beziehungsweise auch, auf der QSL-Karte logischerweise.
3: Naja, dann sei froh, dass du deine schon gekriegt hast. Ich warte schon seit 1,5 Jahren auf eine aus Bayern. Die kommt irgendwie nicht an.
1: Ja, ist auch schon mal irgendwie sowas in der Richtung passiert. Allerdings nicht mit einer QSL-Karte, sondern mit einer CD. Ich habe es letztes Jahr mal gut gekauft, die sind immer noch unterwegs.
3: Dann kommt das mit der Schneckenpost. DHL. Dauert halt länger.
1: Ja, das sollte das vielleicht sein. Die kommt aber nicht mit DHL, die kommt mit DPD. Also sollte es so sein, aber naja, kann ich mir abdenken. Ich habe da schon angerufen, keiner weiß, wo die CD ist. Also ich bin weder bei DPD noch bei dem Absender. Ne? Naja gut, ich habe die bei Amazon bestellt, ich habe aber auch direkt hier in der Stadt nicht okay, aber trotzdem die CD gab es nur einmal und schon seit fast einem Jahr gucken, ob ich sie mal irgendwann anders kriege. Ich jetzt zu finden, so. Andere CD von der Band, okay, die habe ich auch gekriegt. Ist auch nicht schlecht, natürlich, aber die wollte ich auch haben, aber ich wollte ausgerechnet die eine auch haben. Ne? Weil, aber du siehst, manchmal echt noch sehr selten.
3: Ja, da sagst du was. Da kenne ich auch so diverse Sachen, alleine auch mit Schallplatten. Wenn die bestellst, kannst du einfach nur hoffen, dass der noch wirklich ankommt.
1: Ja, vor allen Dingen auch heil ankommt, ne? Weil gerade Schaltern, ne? Die sind ja so schnell kaputt und da haben wir keine richtigen Plastikkörper oder so, weil einfach nur die Hülle reinschieben, ja, okay. Je nachdem, wie die verpackt sind, ne? Wie manche so damit umgehen mit ihrem Paket, dass sie verladen oder was auch immer, ja, dann weiß ich nicht. Hab mir gesagt, das Schiff da ist, zu dem werde ich wohl, denke ich mal, nicht mal so kriegen. Und, naja, passt ja nichts dran, muss ich mal sehen. Aber gut, da kann ich auch mitleben, ne? So ist ja nicht gut. Ich würde wieder mal nach. Vielleicht habe ich ja irgendwann mal noch mal das Glück, dann wird das doch noch meine werden, aber. Naja, viel Hoffnung habe ich mittlerweile nicht mehr dabei, aber na gut.
3: Naja, auf jeden Fall, ärgerlich ist ärgerlich.
1: Naja, genau, das war auch noch genau die letzte CD, sag ich mal, die der da zum Verkauf angeboten hatte. Dann, ich denke, hurra, dann hatten sie ja jetzt. Und die anderen CDs, da hatte der auch noch, die ist aber auch mittlerweile auch schon länger ausverkauft. Die habe ich dann bekommen, ne? Also, Bert hat insgesamt drei rausgebracht. Eine davon habe ich jetzt, die zweite, die andere brauchst du jetzt nicht. Aber jetzt die erste und die zweite, die habe ich dann wohl, ne? Also, die erste wollte ich haben, die zweite habe ich jetzt.
3: Na, sagen wir mal so, vielleicht findest du es ja mal irgendwie durch einen Zufall auf dem Trödelmarkt oder so.
1: Ja, natürlich, vielleicht ist da nochmal irgendwann der Zufall da, ne? Man hofft ja immer noch irgendwo, ne? Von daher alles gut. Entweder schritt sie irgendwann oder schritt sie nicht, ne? Es gibt zwei Möglichkeiten.
3: Möchte ich immer positiv denken.
1: So ist es, so ist es.
3: Und, wie hast du die Hitze bei dir verbracht?
1: Vor unserer Klimaanlage.
3: Ich habe es befürchtet.
1: Sonst hättest du es hier oben gar nicht ausgehalten. Wenn wir die Klimaanlage nicht hätten, hältst du das hier oben nicht aus. Dann hast du doch so viele Ventilatoren hier im Stadt. Naja, aber jetzt mit der Klimaanlage, da geht das gar nicht ganz gut, das passt.
3: Ja, ich habe auch mal Dachgeschoss gewohnt, lange Zeit. Da konntest du auch Gehacktes in der Luft schmeißen und Frikadellen sind runtergekommen.
1: Naja, so machst du das halt mit rohe Eier auch, da hast du dann unten schon die Eier.
3: Ja, das ist unnormal, wie sich die Hitze staut.
1: Ja, da kannst du aber auch Fenster durch machen. Ja, wenn ein bisschen Wind geht, dann geht das ja noch. Ja, aber wehe, dann ist alles windfrei, du. Oder kein Wind da ist, dann hast du echt Probleme, du.
3: Naja, und dann kriegst du die tollen Tipps, dann sollst du die Fenster gegenüber aufmachen. Meistens hast du da noch eine Wand zwischen und schon funktioniert das nicht.
1: Ah, natürlich. Ist auch ihr Fenster offen. Wo keine Klimaanlage hat, aber da kommt ein Ventilator laufen, weißt du? Das ist zumindest ein Klepper, weil die Klimaanlage, die schluckt natürlich auch einiges an Strom, ist ja klar.
3: Ja, die ist immer meistens sehr hungrig. Die nimmt sich alles, was sie kriegen kann.
4: Eine Klimaanlage ist auch nicht schlecht, ne? Das fährt immer so viel Lode.
1: Ja, aber ohne Klimaanlage hält sich hier nicht aus, ey. Also jetzt, ja, okay, soll jetzt Gott sei Dank wieder kühler werden, ne? Also jetzt nicht mehr so, jetzt, wer weiß, die Hundstage kommen noch, aber ich muss mal eben schon trinken, ich meld mich sofort, oder? Doch gerade mein Akku geht lang. Ja, ich stimme mal das Gerät.
4: Beim RTL konnte man letztens mal, wenn du wolltest, konnte man eine mobile Klimaanlage gewinnen über RTL-Spekometer. Ne?
3: Die haben aber nichts zu verschenken. Immer wenn da was verschenkt wird, bezahlt mit was anderem.
4: Beim RTL 12 Uhr Mittag, da haben doch den Jackpot seit noch. Ab und zu machen sie dann Sonderangebote, dann entweder eine Klimaanlage oder ein Ventilator oder sonst was oder dabei oder einen ausgezeichneten guten Grill dabei, wie es gerade angeboten ist. Oder du gewinnst einen kompletten Jackpot.
3: Ja, ich habe da so mein Problem mit Gewinnen. Weil Gewinnen ist ja umsonst und umsonst. Die Leute haben nichts zu verschenken. Irgendetwas nehmen die von dir. Und wenn es nur deine Daten sind.
4: Das ist nicht umsonst. Du musst ja doch anrufen da und das kostet ja 50 Cent. Der Anruf. Und das ist immer die Frage. Ich bin ja schon mal einmal durchgekommen. Da habe ich gesagt, herzlichen Glückwunsch, Sie sind durchgekommen, sagen Sie mal Ihren Namen und sonst was. Habe ich den Namen gesagt. Und da stand ich auf der Warteschleife.
3: Ach, so war das. Oh, merkst du aber sofort, dass du ein anderes Funkgerät hast. Du bist direkt berauscht doch.
1: Ja, okay, ja. Ach, das kann ich nicht verändern jetzt, ne? Aber wie gesagt, ich mache auch nicht mehr so lange, weil der Akku jetzt noch ist noch zwei Drittel voll. Ja, das ist halt so, man kann nicht aber länger stehen oder so, dann geht der Akku auch langsam runter.
4: Die Modulation ist auch wesentlich leiser als jetzt anders.
1: Ja, schon alles, alles gut, ne? Das läuft hier, alles wunderbar.
3: Einfach nur falsch ausgedrückt. Du willst uns nicht länger mehr anschreien.
1: Scheiße, jetzt bin schon wieder beschworen, Hai.
4: Ja, Marco hat das jetzt die Stadtzimmer für eingeschaltet aus
1: dir. Ja, das habe ich auch. Also jetzt hier so Funkgerät eingeschaltet, das ist das kein Problem. Habe ich jetzt auch. Also eigentlich. Relativ häufig.
4: Meine Herren, dass du langsam ins Bett gehen wolltest.
1: Ich stehe schon auf, das ist gar keine Frage, ich habe ein Handfunkgerät in der Hand.
4: Ich gehe auch ins Bett und dann liegen die da und dann gucken die trotzdem.
1: Ja, natürlich. Warum soll ich das? Man kann es von allen Ecken ausgucken. Alles gut.

0: wir mal raus für heute. Ich gucke mal dann noch ein bisschen fern. Dann kann man sich vielleicht morgen wieder hören.
1: Ja, alles klar, Alter, dann ist ja dann noch, wie gesagt, einen schönen Abend, 73 Jahre, wir nehmen nach Ruhe. Ja, dann haben wir vielleicht morgen Abend oder keine Ahnung, wann, auf jeden Fall, ich habe ja meistens irgendwo Punkt mitlaufen und, ja, klar, dann schon durchaus sein, der Punkt ist ja, selber nicht. Ja, wie gesagt, 73 Jahre, angenehm Abend, angenehm nach Ruhe und dann bis morgen mal wieder.
0: Alles klar. Alle, die da Ruhe vor sind oder waren, wünsche ich eine schöne gute Nacht.
2: Gute Nacht, Kalle. Schlaf gut, 73 vom Delta Oscar 9, Charlie Delta Sierra.
1: Ja, auch vom Delta November 9, Sierra, mein natürlich, sehr ganz klar.
2: Ja, Marco, da sind wir wohl alleine hier.
1: Das war auch hier so schön. Ja, schon gerne bei uns hier, ne?
2: Sind wir forever alone?
1: Na, ist ja nicht alone. Nicht alone.
2: Na egal, ich habe nur hier gerade beim Durchscannen gehört, dass hier Betrieb ist, dass das Gerät da stehen geblieben. Naja, so ist das.
1: Ja, ist ja okay, einfach einmelden, so, Mensch, mein Gott, dafür haben wir doch die Dinger hier alle.
2: Ja, da musst du mal bei uns gucken, das ist sehr interessant. Gesprochen wird da so gut wie gar nicht, aber gedrückt wird da oft. Nur dass das Relais angeht und wieder abfällt und angeht und abfällt. Das ist manchmal so ätzend, dass ich selbst im Auto das Gerät ausmache.
1: Gesellschaft 512 von Groß 38.
2: Ja, richtig. Unser normales FM-Relais.
1: Ja, das habe ich auch gespeichert, da bin ich auch schon mal drauf gewesen, öfter und auch immer noch irgendwie. Ist klar, 438, 9, 1, 2, 5, glaube ich.
2: Ja, da muss man den ganzen Tag laufen lassen. Außer Chantal, die da immer quatscht und ja, dann zwischendurch immer gedrückt wird, hörst du da nichts. Nichts und noch weniger.
1: Ja, sowas ist schon auch blöd. Ne? Ich meine, wenn ich irgendwo drücke. Ich meine, okay, dann kann ich mich auch melden.
2: Das wäre zum Beispiel eine Alternative, weil dann könnte vielleicht einer, der im Hintergrund ist, mit dem sprechen, zum Beispiel.
1: Das wäre vielleicht eine Maßnahme, ja doch, das ist bestimmt recht.
2: Ja, nur da bin ich im Moment mehr als selten, weil tut sich ja eh nichts. Und wenn, bin ich ja hier auf den DMR oder auf FM.net oder hier mal so zwischendurch, dass ich hier mal durchscanne.
1: Ja, das wie gesagt, ich bin ja auch auf DMR oftmals, ne? Vor allem vormittags und mittags vielleicht noch. Und ja, dann abends oder nachmittags oder schon auch generell auch auf den Relais verbunden mit QAV im Hintergrund oftmals und ja.
2: Ja, guck mal, am 17. Mai habe ich das letzte Mal auf G38 gepunkt.
1: Boah, das ist schon ein paar Tage her, ne?
2: Ach, weil, wie gesagt, da tut sich nichts mehr. Gar nichts mehr, als wenn sie alle ausgestorben sind.
1: Okay, 2-0, das hat doch mal jemand da gehört. Thomas, Berghof, Markus, ja. Also, ich hörte alle nicht mehr da, das wäre auch schade.
2: Ja, der Stefan und Thomas, die sind meistens auf Pearsoner Relais. Der Markus ist kurz davor, alles abzubauen. Ja, Berko ruft zwischendurch mal durch, aber meistens dann, wenn ich nicht antworten kann. Also fast nichts.
1: Ja, das ist ein bisschen schade, ne? Wenn er nicht mehr los ist auf dem Relais. Weil ich könnte da auf jeden Fall, ich könnte da auf jeden Fall auch wieder aufgetastet, ohne Probleme. Ich spreche auch, hat FM aufgetastet, da ist auch ein Problem. So, ich bin schon vierter Rallye auf dem DMR oder beziehungsweise ist der Multirüstung. Das kriege ich nicht so ganz aufgetastet. Das kriege ich schon mal aufgetastet, ja, aber ich komme da auch teilweise raus, aber die Modulation ist dann halt deshalb ein bisschen schwierig. Von daher brauche ich da gar nicht großartig zu kämpfen.
2: Ja, nu, es ist überall Verbesserungspotenzial drin.
1: Ja, ich war oft auf dem Wegberger Höhenradar C4FM Rallye, als noch Bilder gefahren. Ja, da kannst du also auch von dort aus zurückkommen, auf die noch besser zurückgreifen, wie C4FM. Das hat dann auch wunderbar funktioniert, aber das läuft ja jetzt auch schon in einer geraumen Zeit nicht mehr. Was hat dann überhaupt nochmal irgendwie angeschraubt oder irgendwie auf einmal war das tot, ohne großartige Vorankündigung.
2: Ja, das wollten die so haben, weil du kannst ja jetzt über Wires X dann laufen gehen und dann kannst du ja da umschalten. Das ist etwas umständlicher.
1: Ja, das kann ich ja mit meinem Gerät auch. Aber das habe ich versucht, das klappt dann aber irgendwie nicht mit die Taugruppe reinzukommen. Noch besser auch nicht mit, wenn ich jetzt auf 79 und dann TX79 und RX00. Das funktioniert leider nicht. Jedenfalls nicht von meiner Seite aus.
2: Ja, das nutze ich ja sowieso nicht. Weil eigentlich das C4FM ist vielleicht eine schöne Sache, aber irgendwie ist das hier in der Gegend genauso tot wie das normale FM-Relais.
1: Ja, natürlich. Ich meine, ich habe das schon einige Male aufgerufen über C4FM. Damals, also, als ich, das heißt damals vor 3 Jahren, als ich angefangen habe hier mit der Amateurfunk, da war auch so ein Wildenradar-Rallye, aber regelmäßig betrieben. Ja. Deswegen wundere ich mich jetzt. Auch, ich habe da, wie gesagt, die Mikron, ne, die ganze Dualband abhören oder gleichzeitig laufen lassen. So, und dann lasse ich also da normales Aachener-Rallye laufen, so wie auch das Wildenradar-Rallye. Und das ist dann so gut wie das dann, ne, das stimmt. Das Einzige, was du schon teilen, ne.
2: Ja, das ist die Einzige, die regelmäßig da quatscht, im halben Stundentakt. Stimmt aber doch alle 20 Minuten und dann nach jedem 10. drücken. Das war noch viel nerviger.
1: Ja, das sollte die Erinnerung sein dafür, dass du alle paar Minuten einen Rufbeispiel nennst oder sowas. Sollte man eigentlich mal wieder machen. Leider wird das dann, wenn man an Sierra Mike ist, sowieso mit Delta Austin 9, Charlie Delta Sierra.
2: Ja, theoretisch ja, ist sehr regelkonform, aber andersrum, wenn du dich mal so ein bisschen umhörst, ist das mehr als eingeschlafen. Ich habe schon Leute gehört, die haben über eine Stunde gequatscht und haben nicht einmal gesagt, wer es ist.
1: Das gibt es natürlich auch, leider Gottes. Nein, ich wiederhole es schon mal, ich zahle auch leider 5 oder 10 Minuten, mache ich das auch nicht unbedingt, die meine, aber wo es schon was länger dauert, dann mache ich das wohl, also definitiv. Das Fläche steht halt nach 10 Minuten, aber ja, okay, man, am Anfang auf jeden Fall. Und

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1: Ich mal überlege, weil ich hier so manchmal für SBS sehe von den Leuten, die da am Quatschen sind auf CB, also ja, also wenn die mit 4 Watt senden, ne, dann weiß ich nicht, wie viel Kilometer hoch die Antenne steht.
0: Ja, komm, das war früher, also das war doch schon, das war schon so Anfang Mitte 90er, ne, als ich damit angefangen hatte, ja, da war das auch schon so.
1: Ja, und die haben bedeutend mehr als 100 Watt.
0: Ja, das hat man früher auch zur Zeit schon gehabt. Ne? Hast du da tollerweise voll übertrieben? Ne? Da hat zwar kaum einer richtig schon gekümmert. Ne? Ich meine, okay, wenn ich da Scheiß gebaut habe, du hast ja den Geld zu haben, voll zu stehen gehabt. Ja, das hat natürlich alles verloren. Aber also, wenn du dich schon mal verhalten hast oder so, hast du überhaupt keine Anlagen.
1: Ja, und das kann heute gar nicht mehr passieren, weil im Prinzip war das ja AM, was so gestört hatte. Wer nutzt heute noch AM? Ja, im Kurzwellenbereich ja noch, aber da ist eigentlich auch nicht so wirklich was los mehr.
0: Nee, wenn er das kommt, dann gibt es meistens doch auf FFB, selten oder auf AM oder FFB, sag ich mal.
1: Ich habe leider mit den Kollegen da nicht gesprochen gehabt, aber da war die Tage war einer auf 15 Meter auf einem am Senden.
0: Damals war ja auch hier 9 AM oder so, ne? War doch da auch die, wenn man die Elterblitz also, unterhalten, aber nicht die Elterblitz selber, sondern die Feier war normalerweise, ne? Klar, aber vielleicht ist man auch heute noch so, ich weiß nicht, ich bin ja nicht auf 9 AM. Wenn dann gehe ich schon mal auf die 330 reinrufen oder auf die 8, ne? Auf die 8 ist da, ja, so Städteregion Aachen oder sowas, da komme ich also auch schon. Obwohl ich das gerne drin habe, doch schon recht gut raus.
1: Ja, du musst aber sagen, mittlerweile ist eigentlich auch schon wieder ganz ordentlich mal auf CW-Band los. Das hätte ich auch nicht gedacht. Ich habe da letztens auch mal so die Frequenz ein bisschen durchlaufen lassen. Das ist manchmal richtig Betrieb.
0: Ja, weiß nicht, richtig. Das ist mittlerweile plötzlich halt auch wieder so, ne? Meine, als ich angefangen habe, hier vor 5 Jahren, habe ich mir so ein Handfunkgerät geholt, ne, das 45 DF von Mittag, ne, das ist ja nicht schlecht, so. Und dann auch 50 AM und 80 FM, ne, so. Und daher habe ich dann auch einmal geguckt, da war es mit Hose, oder ich habe es richtig gehört. Bis auf einmal, dann habe ich dann so mit einer Station in Scherbsee gehört. Da denke ich, okay, dann lasse ich mit dem und da. Dann kriege ich dann auf einmal mit hier, auf Kanal 1 ist ja die LKW-Fahrer. Ja, von Deinkirch. Ne? Ja, dann habe ich mich dann mit denen unterhalten und habe dann irgendwann doch nochmal eine Mobile geholt. Und ja, habe ich mir das dann alles aufgebaut. Da war dann President Truman. Irgendwann habe ich dann noch die CRT-Sendung gesehen. Die fand ich auch cool, weil die so klein ist. Ja, und dann habe ich mich auch noch geholt. Ne? Ja, jetzt hab ich die Sendung mit der Bunker Elite oder wie die heißt, hab ich da stehen, ne, ist halt ganz gut. Also, ohne, dass ich da jetzt Leistung da dran habe, beziehungsweise, ne, hab ich nicht. Ich hab sogar meine reine 4 Watt und sonst gar nichts, ne. Das funktioniert dann ganz weiter, wie das Problem nicht. Also, ich bin zwar nicht oft auf CD, da gebe ich auch zu, aber wenn, dann klappt das eigentlich doch. Hab mich ja gewundert.
1: Ja, richtig. Wenn ich mal überlege, meine Stabo, die kann nur 40-12, also die hat nur 40 Kanäle FM und 12 AM. Ich kann noch nicht mal was damit großartig reißen.
0: Ach so, Gott, ich meine, ja gut, wie gesagt, ich habe 80, 40, ja, und, aber alles,

0: da bin ich auch noch auf SMS 1, bin ich ganz klein, ich habe vor, jetzt ist bei Jungko in der Nordrhein-Westfalen oder in der Nordrhein-Westfalen-Gruppe auf 15A-App oder so, oder 15X, ich weiß nicht genau. Ich bin jetzt auch schon mal Samstag, ja, weiß ich nicht, keine Ahnung. Auf jeden Fall, ja, bin ich schon irgendwie auf SMS.
1: Da gibt es wohl auch mittlerweile so eine NRW-Runde, die ist wohl auf 16 SSB oder sowas.
0: Ja, oder 15 SSB, keine Ahnung, oder 16 SSB. Ja, das kann natürlich sein, eins von den beiden auf jeden Fall. Ja, genau, das ist so, das ist meine. Ja, ja.
1: Ja, nur komischerweise, von denen kriege ich so gut wie nichts mit. Das sind so, was soll man sagen, vielleicht 5 Stationen, die ich höre. Aber der Rest ist für mich nur Rauschen.
0: Ja gut, man, der Fall ist natürlich nicht gerade klein. Ne? Also wenn du ins Saarland fährst, dann ist das natürlich doch mit einigen Menschen zu. Ja. Und von daher, naja, wer weiß, wo die alle stehen und zum Gefahren, die Antennen ausgemischt sind und so weiter und so fort. Das hängt alles damit auch ein bisschen zusammen, das weiß ich ja selber.
1: Naja, klar. Nur wie gesagt, trotzdem, hier so eine Gegend bei uns, das ist also fast nichts, das sind 5-6 Stationen.
0: Ja, natürlich, na klar, das, wie gesagt, also ich hatte hier letztens noch mit einer Station aus Merkstein gesprochen, aus Altmerkstein, und die kam jetzt ziemlich gut rüber, ne? Wo ich auch schon mal erzogen war, auf Kanal 36, hier der Robert. Der Aufbau der Goldpunkten ist. Ja, von daher, mit dem unterhalte ich mich auch schon mal, ne? Und ja, gar nicht oft, aber es funktioniert halt. Ich komme da über 9 rüber, oder also Signal über 9, ne? Dann klappt das schon. Also, was will ich dann mehr?
1: Ja, auf jeden Fall. Du dürftest ja in deiner Wohnung von der Höhe höher sein, als ich alleine mit meiner Antennenspitze.
0: Ja, da glaube ich vielleicht weniger, weil, wie gesagt, ich bin selber eigentlich hier in einem Loch, ne? Hier ist quasi, naja, fast der tiefste Punkt im Dorf, sag ich jetzt mal, ne? Nicht ganz, aber fast. Und ich habe dann also hinten raus, Richtung Zebern, habe ich da den Berg hoch, ne? Okay, das ist vielleicht noch, weil er weiter weg ist, überbrückt. Aber ich gehe direkt aus dem Fenster hoch, dann sehe ich direkt hier den anderen Berg, ne? Gegenüberliegende Berg. Von daher, ja, dann hast du da noch Gebäude da stehen, eine Kirche, eine Schule und so was, alles. Ja, das sind alles solche Sachen, die Abstrahlung nicht gerade besonders fördern.
1: Was sagst du mir in Loch? Guck doch mal, wo ich bin. Ich bin auch an der tiefsten Stelle alleine bei uns auf der Straße. Die obere Straße hier, wo ich wohne, die ist auch höher als meine Antennenspitze.
0: Ja, ja, so, ich bin zwar jetzt hier oben auf der dritten Etage so gesehen, das ist auch mein Glück, weil wenn ich unten in der Etage wohnen würde, dann weiß ich nicht, wie das damit funktioniert. Dann hätte ich nicht gucken müssen, dass die Antenne raus ist irgendwie, ne? Also, ja, dann hätte ich aber die Möglichkeit gehabt, davon abgesehen. Weil das ist ja hier von so einem Mast, da steht nämlich so ein Mast von einem anderen Vermieter, dass die Parabola da angeschlossen ist. Dann hätte ich mir das wahrscheinlich da irgendwie auch noch was machen können. Dann wäre es auch, dann machen wir so, ohne Hilfsmittel außerhalb wäre es nicht mehr möglich gewesen, glaube ich. Oben geht das noch.
1: Ja, wie gesagt, wo ein Wille ist, ist ein Weg.
0: Ja, natürlich. Ich habe mich auch alleine nur für CMR, habe ich mir jetzt die Antenne aufs Fensterbank in der Küche hingestellt. Ne? Also du brauchst keine Matte und keine Gegengewicht und so weiter, da ist ja noch keine Radialen und nichts, kann man nicht einstellen. Hast du bei Amazon die Antenne, die ist nicht groß, 50 cm, 60, ja, dann nicht mal 55, schätze ich mal. Und das ist die Antenne X30, ist aber keine, weil die halt kleiner ist. Und ja. Einwandfrei. Also ich habe keine Außen aber nicht mehr, weil der mir ja schon vorher hatte, dass ich die Aufstellantenne drauf hatte. Und jetzt habe ich da, wie gesagt, mein Netz drauf. Ja, und klappt da wunderbar, und das hatte ich auch so.
1: Ja, gut. Meine DMR-Antenne ist die Antenne auf dem Funkgerät.
0: Ja, ja, klar, aber wenn du mit dem Hotspot arbeitest, geht das ja alles. Ja, aber habe ich schon nicht. Und von daher, ich bin also noch auf dem Rippenstein gespielt. Aber das ist doch nicht schlimm, das funktioniert ja.
1: Ja, aber du hast den Vorteil, du hast das Relais für dich in Reichweite. Das reicht ja dann. Auch das Relais, aber da muss ich ein bisschen mehr aufpassen als du. Ich kann da nicht mal eben mit dem Gerät mal eben so dahin quatschen. Das funktioniert bei mir hier nicht.
0: Ja gut, das ist genauso weit entfernt wie jetzt hier das FM-Relais, ne? Weil das ist der gleiche Sendeplatz. Von daher hat er noch die Digitalantenne drauf. Soweit ich weiß, ist das auch wirklich da. Weiß ich jetzt aber nicht. Ich mein ja.
1: Ja, und für das FM-Funknetz habe ich auch kein Relais hier in der Nähe. Also deswegen, da muss ich jeweils mit den Hotspots arbeiten.
0: Ja, aber ich finde das eine gute Sache. Also, kann man zumindest da auch gut aufbauen sein. Aber ich kann mal eben trinken. Ich bin zu der trockenen Eis hier. Ich messe mal eben.
1: Ist das alter Markus?

0: So, was halt dabei, ne? Genau, weil das ist besser kein Sinn hier.
1: Genau, habe ich gerade gesehen. Der DO1 DNI und der DO2 DNI, die waren vorhin auf DMR.
0: Aha, okay. Ja, kann sein. Ich habe das hat ja auch nach, wer wo da jetzt was sau war oder nicht. Also, du hast das jetzt heute auch noch was sau, das habe ich gesehen.
1: Ja, und der Dirk und der Wolfgang, die waren vorhin auf Äpfel.net. Ja, wobei, das ist auch schon 3 Stunden her.
0: Ja, gut, aber ich meine, jetzt ist das aber die Möglichkeit irgendwo, ne, dass man sich da mal unterhalten kann, vernünftig. Ja, so soll das ja auch sein. Ne? Ich würde das ja sowieso, dass wir uns so gut momentan unterhalten können hier.
1: Ich wollte es nicht erwähnen, aber.
0: Ja, ja, wohl wahr. Das heißt, hätte ich nicht gesagt, aber bis jetzt war das dann alles ruhig.
1: Und wenn nicht, dann Pech gehabt.
0: Ja, richtig, richtig, genau. Ja, so ist das. Also, es ist aber auch, wenn du mal guckst, hier über die NR, siehst du da auch schon mal Kanada. Oder Australien, ne, mit EU-Kennzeichen, Berufszeichen, also Lima Uniform, Entschuldigung. Dann hast du Österreich hast du dabei, Belgien hast du dabei, ne, Kanada, USA, ne, das ist so schon so ein paar Stationen Spiel dabei, ne.
1: Ja, klar, aber über DMR ist das ja keine großartige Kunst. Das ist das funktioniert oder funktioniert nicht, bumm, so. Aber in der Kurzwelle ist das immer interessant, das irgendwie hinzukriegen. Aber da kannst du ja manchmal so richtig knibbelig werden.
0: Ja, ich hab's mal aussprechen lassen, die Dame. Ja, klar. Richtig, auf jeden Fall. Das ist wohl wahr. Nee, klar. Aber wie gesagt, für jede vernünftige Verbindung bin ich froh darüber, dass das klappt, ne? Und auch dankbar so gesehen, ja, also, das klappt ja immer schön. So, weißt du, wenn ich schon richtig schön genug zu zahlen kann, so für Magischer, ja, ne? Dafür Magischer, ja. Ich werde auch vernünftig mit jemandem gut auszuführen und, ja, warum mal nicht.
1: Ja, wohl wahr, wohl wahr. Wie gesagt, und die 3 Frequenzen, die ich, die TGs, die ich hier bei mir abgespeichert habe, also, da wo die Gladbacher sind, da ist auch immer nur einer, der ab und zu mal einmal kurz drückt. Ja, da läuft dann so nichts. Ja, hier, den Kanal, wo wir immer rüberschwenken, TG, wo wir immer raufgehen, da ist noch ab und zu Betrieb. Ja, und halt auf DLNW. Ansonsten überall wieder so halbwegs tote Hose.
0: Ja, das finde ich schade, ne, das finde ich schade. Gerade im Relaisbetrieb, ne, dass er so viel, sag ich mal, auch damit erreichen kann, ne, dass das dann immer weitere Machen da geht. Das ist leider so. Ja, die LSD, das schon wie gesagt, ich war ja irgendwann mal im Urlaub, ne, dann ist natürlich schon mit, dann versuche ich von da aus auch mal auf MD zu kommen. Sollte eigentlich klappen, weil ich das gespeichert habe ich alles. Oder haben wir alles. Und von daher, ja, würde das eigentlich auch von daher funktionieren. Weil die Repeater schon, ja, den Repeater muss man ja schon eingespeichert, ne. Von daher, ja, das ist.
1: Fährst du nach Schleswig?
0: Ja, richtig. Bundesland, schönes Land.
1: Ja, ich weiß, ich war auch letztes Jahr einmal da und das Problem war, ich habe das nicht hingekriegt, weil ich habe einen Programmierfehler gemacht gehabt und habe da tagelang gesucht.
0: Ah, wo warst du denn da?
1: Schade.
0: Ja, aber mein echt heiß, mein okay. Ja, wir fahren am Nordkreis aus Holstein, ne? Also das hier Holstein, das ist ja meine Heimatstadt, ne? Also da bin ich ja geboren, ne? Und ja, da verbringen wir nochmal ein paar schöne Tage, sag ich mal. Und von daher, ja, programmiert habe ich hier einige Sachen. Und auch im Analogen habe ich hier einige Sachen schon programmiert. Da sollte eigentlich alles funktionieren, denke ich mal. Normalerweise schon. Ja gut, wenn das analog wäre, dann würde ich nicht mit der Jugend kommen. Ne? Klar, aber was da wäre so, ja, sollte eigentlich funktionieren, denke ich mal. Ich habe auch die andere Unterzauberkuppe dran, die 69, 96, ne, die habe ich auch dran. Ne? Und mal schauen, was dabei rauskommt.
1: Solange du bei Repeaterbook alles richtig gelesen hast und nicht so wie ich einen Zahlendreher drin hast, sollte es funktionieren.
0: Ja, ich gehe mal davon aus. Also ich habe die Frequenzen auch hier von gesetzten Hardwurf und die eigentlich soweit alles funktioniert. Ich kann jetzt schon, also ich jetzt noch so das, da ist ein Repeater, ich weiß nicht, ich soll auch von da oben. Das ist ja auch noch besser, ich kann schon so das von hier schon aufsagen. Das hat über der DD-Liste eine Schau aus. Aber ich weiß noch nicht, ob ich damit durchkomme, das steht da ja nicht. Oder aber ich werde umgeleitet hier auf den Aachen, aber die ganze natürlich ist eher in der Welt. Aber naja, egal. Ich habe schon da oben habe ich schon so das wieder Gerät gespeichert.
1: Und wann begibt es sich denn dahin?
0: Was meinst du?
1: Wann fliegt ihr denn dahin?
0: 2 Monate.
1: Ach, gut. Im angehenden Herbst.
0: Ja, fein mit der Bahn und alles. Spät aber.
1: Ja, ja klar, warum nicht?
0: Ja, was? Ja, war man schon mal da, ne? Da war man schön da oben. Konnte man mit dem Schiff hinfahren, so, weißt du, über den großen, schönen See und da, also, da die 5-10-Fahrten, die wir haben, mit dem Talenterhaus, das war schön da. Und ja, das macht schon ein bisschen Spaß.
1: Auf jeden Fall. Ist auf jeden Fall eine schöne Gegend.
0: Ja, natürlich. Auf jeden Fall. Also, wie gesagt, auch die Luft ist ja ganz anders als hier. Die Seeluft ist dann alles. Eigentlich schon was anderes als das hier. Ne? Und von daher, ja, jeder hat also sein, sag ich jetzt mal, sein Bereich, wo er sich am wohlfühlt, wo er sich am besten wohlfühlt. Ne? Da würde ich eben halt Norddeutschland.
1: Besser als bei den Ostfriesen KI.
0: Ja, wohl, ja. Ja, Norddeutschland, wenn man halt Nordost, nein, Nordwest, Entschuldigung. Nordost, wenn man los, dann muss ich jetzt nicht Nordost sagen.
1: Dann ab nach Emden, das Otto-Haus gucken.
0: Nee, danach. Yeah.
1: Nee, nimm lieber voll.
0: Das war schon mal in Aurich. Genau da oben geht.
1: Ich weiß. Und Esens auch, da war ich.
0: Ah ja, okay. Da wollte ich mal. Irgendwann vielleicht mal nach dem Tag oder so, wie das Tag da oben auch schon da oben geht.
1: Auf jeden Fall ist das da verträglicher.
0: Weil in gesünderer Luft, in sauberer Luft, in der Luft, die hat gar schon was.
1: Das ist fast wie ein Neues. Da riecht er auch nur Abgase. Nee, auf jeden Fall, da hinten ist die Luft auf jeden Fall sauberer.
0: Naja, natürlich, klar, natürlich. Cool, ja, das ist da alles sehr nett da und so, ne, also, das kann ja auch sein. Also, das Wetter da, das war mir in Ordnung.
1: Deswegen, es sei dir gegönnt, es sei dir gegönnt.
0: Alles aber nett von dir, aber danke schön. Aber jetzt mach ganz auf meinen Akkuschrott. Also, das Haus ist jetzt noch mal durch. Oder, ja, schauen wir nochmal, was ich dann angestattet habe, eine Ladegabe. Und, gehen dann mal wieder da drauf. Ich warte mal eben eine Minute, erst mal, das ist kurz, oder?

0: Alô, Pigeon People. Valeu, Pigeon People. Der Server klappt von meiner Seite her. Aber ich kann nicht sehen. Kannst du mich nicht hören? Ja, kann ich nicht hören, sonst hätte ich dir doch nicht geantwortet.
1: Ah, dann kann ich das ja so stehen lassen, weil dann kann ich ja noch weiter laden, mein Ben.
0: Interessant, dass du jetzt viel lauter bist.
1: Ja, ja, ich bin jetzt am Ladekabel, ne? Dann kann das daran liegen.
0: Aber dasselbe Gerät?
1: Ich hab sogar einen Rad, der hat den 880 jetzt.
0: Ja doch, das war ja vornherein vorhin auch schon lauter.
1: Ja, das andere ist so ein, sag ich mal, so ein ähnliches wie Baufing. Ja, das andere, was ich da vorher hatte. Aber so ist halt schlechter, ich meine. Aber das jetzt hier, was ich jetzt habe, ist natürlich um einiges besser.
0: Naja, so ein Quatsch-Peng-Bumm habe ich ja auch noch. Aber das Ding hat genau dasselbe Problem, das ist viel zu leise.
1: Ja, natürlich, das weiß ich nicht, aber hier bei dem Rad kannst du auch hier dann mit Gain einstellen, also mit Kultur, ne? Das geht dann alles, da kannst du alles einstellen hier bei dem Gerät, das ist sagenhaft dabei.
0: Ja, ich höre im Moment immer wieder dieses RT3S oder irgendwie sowas, wo die mit Open 77 da hantieren. Das soll wohl auch gut sein.
1: Ja, das RT3S habe ich da auch und was ist das, meinst du? Das war das TMR-Gerät.
0: Ja klar, aber mit dieser Open 77 Software drauf.
1: Das kannst du drauf machen, das ist korrekt.
0: Ja, und da sind sie im Moment alle von am Schwärmen.
1: Ich höre da alles und man hört mich vernünftig und dann stört mich und dann gar nicht. Solange ich ja gut zu hören bin und alles und dann damit rauskomme, dann funktioniert das doch, dann reicht das doch.
0: Ja, das kriege ich immer gesagt, weil das Anyton ja so leise ist. Da sitzt immer dran, nimm doch dies, nimm das. Nö, ich habe ein Gerät und das funktioniert doch. Dann sollen sie halt die Ohren aufmachen oder was lauter machen.
1: Ja, aber es ist richtig, das. Da habe ich gesagt, also hören tut sich ja auch darüber. Über DMR haben wir jetzt auch schon einige Male darüber gesprochen.
0: Ja, deswegen. Das Ding brüllt nicht so laut, aber dann müssen die anderen auch nicht so laut brüllen und dann passt das doch.
1: Ja, ich hatte am Anfang auch so die Probleme gehabt, weil das zu laut war. Dann lag aber daran, weil ich einfach mit dem Mikro zu nah am Mund war, ne? Dann war das eben so. Und dann ist das doch das Mikro eingestellt worden, Moment, bevor. Ja, ne, das danach läuft das auf jeden Fall.
0: Ja, ja, klar. Das kenne ich von der Anyton, seit ich das Handmikrofon dran habe. Da gehe ich manchmal auch zu nah dran und spreche was lauter.
1: Ja, gut, jetzt hier bei dem analogen bin ich dauernd näher dran, so klar, aber ansonsten ist das jetzt nicht das Dinge davor, dass ich spreche. Aber wie gesagt, beim DMR, wenn du da zu dich dran bist, dann bist du auch völlig übersteuert. Ne? Und du kannst das ja bei noch so schön nachgucken. Wenn du da reingehst und siehst du den Mikrofonverstärker, da kannst du ja nachgucken. Bei dem Kugeln, das ist alles gut, ne?
0: Ja, ich weiß, da hat der Bernd damals erzählt. Ich glaube, der hat sogar den Uwe gesagt, weil der immer so laut brüllt.
1: Ja, da war nicht nur der Uwe, der Marco auch hier. Ja, so ist das.
0: Ihr müsst immer so übertreiben.
1: Ja, man muss uns ja auch hören können, aber.
0: Nee, alles gut, Marco.
1: Ja, meine Frau sagt dann auch, man muss mal das Mikrofon treffen.
0: Ja, wenn es schmeckt, mein Gott.
1: Ja, eben, die Kleine ist schon gewürzt, das haben wir.
0: Ja, das kommt später. Irgendwann merkt man, das ist blöd und dann nimmt man das anders wieder.
1: Ja, ja, genau. Nee, aber ich hab das da mittlerweile raus, dass ich das alles halten muss und handeln muss und klappt das auf jeden Fall. Ist auf jeden Fall störungsfreier schon bei mir, ne? Ich hab das natürlich die Antenne da dran ab jetzt, nicht die andere. Und mit dem Magnetfuß, mit dem Mann bin ich auch schon mal Aussetzer frei, ne? Also hab ich dann auch keine Aussetzer mehr mit. Das passt ja schon ganz cool eigentlich. Ne?
0: Naja, klar. Achso, lass mal wieder was nennen. Hier ist Delta Oscar 9, Schalt Delta Sierra im QSO mit Delta November 9, Sierra Mike.
1: Ja, richtig, genau. Ja, auf jeden Fall. So muss das ja auch sein. Man kann das ja alles machen und wie gesagt, da kann man ja auch keiner was, wo die Antenne jetzt steht. Ne? Das hat er natürlich auch so schön hinter der Eckbank verlegt. Und das Kabel, ich habe jetzt gerade noch mal 3 Meter dazu gekauft. Und dann ist halt auch schön alles verlängert worden, damit sie mit den Stecker da und alles funktioniert auf jeden Fall. Ich meine, gut, je länger das Kabel ist, desto weniger Leistung, dann ist das ja auch klar. Aber auf der anderen Seite, solange das alles noch reicht, ist mir das egal, wie lange das Kabel ist.
0: Ja gut, bei 2,70 Meter sollte man dann kein RG58 nach Möglichkeit nehmen.
1: Ja, ich hab kein anderes, ich weiß nicht, was das für eins war. Das war nicht 58er, also als Verlängerung jetzt.
0: Im Allgemeinen solltest du kein 58er dafür nehmen, das kannst du ja eher für Kurzwelle nehmen. Aber sonst würde ich was weiß ich 213 oder irgendwie sowas nehmen.
1: Ja gut, ich meine gut, wenn alle Schritte reißen, kannst du ja wie 58 nehmen, aber das ist halt nicht so, sag ich jetzt mal, prickelnd. Aber okay, wenn es nicht anders geht, dann gibt es nicht anders. Ne?
0: Genau das, Marco. Lieber eine schlechte Antenne als gar keine Antenne. Oder lieber ein schlechtes Kabel als gar kein Kabel.
1: Ja, genau. Vollkommen richtig. Ganz genau. Aber ich werde jetzt also langsam kurz anmelden. Es ist 12 Uhr. Und haben morgen auch noch ein bisschen was vor. Und mal schauen, wie das dann geht. Ich sag dann jetzt mal, ich wünsche dir noch einen schönen Abend. Ich melde mich, wie gesagt, kurz hier an. 73 zu dir. Ja, und angenehme Nachtruhe vor allen Dingen. Und dann haben wir bestimmt morgen oder so. Das ist ja alles kein Problem. Hier vom Delta November 9, Sierra Mike, melden wir uns dann mit QRT.
0: Na gut, Marco, dann verdrücke ich mich auch und drehe auch nochmal ein bisschen über die Frequenzen. Mal schauen, wo noch was los ist. Dann schlaf gut, 73. Und ja, wir hören uns auf jeden Fall. Oder wie heißt das? Ich vertue mich da mal, das heißt, wir hören uns in der Zukunft.
1: Ja, genau, wir hören uns in der Zukunft. Genau, hallo. Ja, das hat auch mal, genau. Ja, alles klar dann, auf jeden Fall hören wir uns. Dann sage ich mal, bis morgen 73 und auch an die Zuhörer, dann auch hier auf der Tour sehen, auch 73 alle und dann bis morgen mal. Ciao.
0: Genau, ich mach dann auch erstmal QRT. Marco, bye bye, ciao ciao.
1: Jo, bis dann, ciao ciao, 73.

0: schönen guten Morgen, Leo 5 TV.
1: Guten Morgen, Dieter.
0: Ja, hatte die auch schon so vor ein halbes Stündchen gerufen, aber ich gucke so auf die Uhr und denke, ah, das ist noch ein bisschen früh.
1: Ja, ich hatte gerade erst angemacht vor ein paar Minuten.
0: Ja, aber bau mal lieber erstmal wieder um. Ist ein bisschen leise und angerauscht.

0: Son, c'était exécuté, tu
1: sais. Ah, siehst du. Das klingt doch schon ganz anders.
0: Bei mir nicht, Hai, ne? Ich höre meine Ausgabe nicht.
1: Ja, mach mal Intervallkontrolle, hör mal.
0: Ich vertraue mir selber und meinem Funkgerät, genau. Das geht schon.
1: Ja, Detlef, was gibt's Neues? Erzähl mal was.
0: Och, eigentlich nichts Besonderes, ne. Genau, ne. So haben wir auch nicht so allzu viel gehabt. Irgendwelche so ein paar Sachen, die ich so erledigen musste, aber das ist auch soweit okay alles und ja, sonst eher nicht. Ja, außer dass es ein bisschen warm ist, aber das wissen wir ja alle.
1: Naja, aus dem Moment muss ich sagen, haben wir ja doch ganz angenehme Temperaturen. Ne? Und diese Hitzewelle ist erstmal durch. Und die Tagestemperaturen, wenn du da so 6, 27 Grad hast, das ist ja auch okay. Ne? Gut, in der Sonne natürlich ist wärmer. Was haben wir jetzt noch? Ja, okay. Letzte Nacht war tatsächlich kälter, ging ja bis auf 14 Grad zurück. Jetzt haben wir 18, aber die Nacht ist ja auch noch jung. Ne?
0: Stimmt, 20 Grad knapp noch hier draußen. Hier drinnen ist leider ein bisschen wärmer. Weiß ich nicht, so 26 oder sowas.
1: Ja, naja gut, klar, in den Wohnungen, ne? Je nachdem, wie du da stehst gerade zur Sonne, da heizt sich das dann ganz gut auf, ne? Aber so bis 25, 26 Grad, die habe ich bei mir also auch. Da komme ich also auch nicht drum rum, weil ich auch eine Südseite habe. Ne? Ich habe zwar den ganzen Tag auch die Jalousien dann runter, dass die Sonne da nicht so durchbraten tut, so gnadenlos. Also im Moment geht's noch, ne? Wir haben ja, ich sag mal, jede Menge Wolken auch noch am Himmel, ne? Dass die Sonne da nicht durchknallt.
0: Am Nachmittag ein bisschen unterwegs, sonst aber auch nicht. In Mal war ich da in der Ecke, ja, in meiner Stern nochmal ein bisschen durchgeguckt. Hatte sich so ergeben. Ich wollte eigentlich eher in die andere Richtung, aber irgendwie fuhr die U-Bahn hier, die U41 bei mir nach Dortmund nicht so. Wie sie sollte, die hatte irgendwie 20 Minuten Verspätung immer gehabt und alles. Ja, dann habe ich. Moment. Ja, dann habe ich gedacht, okay, da stand gerade der Bus Richtung Waltrop, beziehungsweise Recklinghausen. Fährt ja da, Waltrop, Erkenschwick und dann Richtung Recklinghausen. Da bin ich bis Erkenschwick gefahren und von da fährt ein Bus dann so quer rüber nach Mal, zum Maler Stern, Mal Mitte da. Ne? Dann habe ich da ein bisschen durchgeguckt, durch die Einkaufsbude sozusagen, ja.
1: Ja, Mal, meine alte Heimat. Auguste, Victoria, das Bergwerk. Genau, da war ich sehr viel gewesen. Schmeckt übrigens auch die Brühwurst, oder schmeckte die Brühwurst immer sehr gut, ne? Ja, und weiß ich nicht, isst du gerne Rollmöpse? Bratrollmöpse?
0: Ja, essen kann man man die auf jeden Fall. Habe ich jetzt schon länger nicht so groß gemacht, ne, aber klar kann man das auch helfen.
1: Ja, ich weiß nicht, wie weit du dich da jetzt auskennst, wenn du im Mal von der Autobahn abfährst. Das ist, ja, wie heißt denn die scheiß Abfahrt da jetzt? Malham, genau, Malham heißt die Abfahrt. Und genau an der Abfahrt ist unten, guckst du direkt drauf zu, ein Getränkemarkt. Und der beinhaltet auch eine Fleischerei. Da gibt es ganz hervorragende Bratrollmöpse, die sind da irgendwo aus eigener Produktion in, ja, warte mal, 5 Liter Eimerchen, 2,5 Liter Gebinde und 1 Liter Gebinde, meine ich. Also, die kann ich dir schärfstens empfehlen. Ich habe selten so gut da gegessen. Das gleiche gilt für Mettwürstchen, diese dünnen, langen. Da habe ich hunderte von gekauft und habe ja alles in Umgebung bei uns versorgt mit Mettwürstchen. Also, sehr empfehlenswert. Ich musste da schon, ich habe sogar die Telefonnummer von da, ich konnte, musste da hinterher mal vorbestellen, weil ich da so viele weggeholt habe. Da habe ich denen ihre ganzen Vorräte da praktisch immer geplündert und die ganzen anderen Stammkunden, die dann so aus dem Ort noch kamen, ne, die guckten dann in der Röhre. Deswegen musste ich mich dann immer vorher anmelden.
0: Ja, siehst du, ne? Ja, irgendwo ist schon mal, gibt schon mal was, kann schon mal sagen. Ja, warte mal. Ah, mein Nacken tut irgendwie weh hier gerade so. Ja, ich hab da ein bisschen, wie gesagt, da in die Innerstadt oder wie man es dann sagen will, das ist ja, ne, gut, der Malerstern. Ich dachte, ist ja so ein bisschen mal alles aufgeteilt, du hast ja da einmal

0: ja nicht mal vorher anmelden. Ja,
1: siehst du, ne? Ja, irgendwo ist schon mal, gibt schon mal was, ne? Kann schon mal sagen. Ja, warte mal. Ah, mein Nacken tut irgendwie weh hier gerade so. Ja, ich hab da ein bisschen, wie gesagt, da in die Innerstadt oder wie man es dann sagen will, das ist ja, ne, gut, der Malerstern. Ich hab jetzt ja so ein bisschen alles aufgeteilt, du hast ja da einmal, da so ein bisschen das Zentrum, da hast du ja auch noch die einzelnen Ortsteile, so wie in Hürz oder so, ne? Wo ich dann ja auch durchgefahren bin, wenn der von Ernschwick kommt, der Bus, der fährt dann über Malhülz dann, und dann kommt der da ja in Malmitte oder Malerstern, wo der Malerstern ist, ne? Das ist ja da, wo da die riesigen Hofhäuser da stehen, ne?
0: Ja, ja, ist richtig, das ist Ortszentrum da, ne, genau. Ja, ja, und wenn du da dann weiterfährst in der gleichen Richtung, wie du gekommen bist, dann kommst du mal Hamm, das ist nicht weit, das ist wirklich ganz, ganz nah, paar Meter nur, sind wir vielleicht so anderthalb Kilometer oder was, dann müsstest du da eigentlich schon sein. Und wie gesagt, das ist direkt an der Autobahn, und der Laden, der Getränkeladen da und die Fleischerei heißt Korte. Getränkeladen Korte, und ich meine, die Fleischerei heißt genauso, weil es ja ein Laden ist. Ne?
1: Ja, kann natürlich sein. Möglich. Ja, ich wüsste jetzt nicht, war ich wahrscheinlich so noch nicht, aber kommt ja immer drauf an. Manchmal ist halt ja auch einfach so, dass man da irgendwo durchguckt, ne, irgendwo und alles. Spontan mal irgendwo hinfährt, so sozusagen. Also eigentlich wollte ich, ja, war ja sowieso schon nachmittags irgendwie so um 3 Uhr oder was. Ich weiß gar nicht genau, wann ich gefahren bin. Irgendwie so gegen 15 Uhr rum ist das gewesen. Wollte erst so entweder Soest oder Bielefeld noch machen, eventuell, ne, aber ja, wie gesagt, die Bahn dann da alle Verspätung hatte und ich jetzt nicht genau wusste, was ist da jetzt wieder, ne? Ja, irgendwo da hingekommen wäre ich immer noch, ne? Aber wenn du schon die Bahn nach Dortmund immer da schon alles verspätet ist, die Stadtbahn, ist halt auch doof, ne? Hab ich dir gesagt. Ja, komm, der Bus, der fuhr gerade ab Richtung Waltrop da, 2-3 Minuten später sozusagen, und dann fiel mir die Richtung ein, kannst du ja auch mal wieder machen. Ja gut, besonders habe ich auch nicht gemacht. Ich hatte noch irgendwie, warte mal, TG6DET, da war noch in dem Malerstern selber, da ist ja auch so, ja, weiß ich nicht, da sind noch so andere Läden, und irgendwie ist da auch so ein, ich weiß gar nicht, was das genau ist, von irgendwelchen Kirchengeschichten ist das. Die hatten da wieder so einen Büchermarkt gemacht, das machen die immer so einmal oder zweimal im Jahr, glaube ich. Also quasi gebrauchte Bücher und so weiter. Ein kleines Geld verbieten wird, und da habe ich auch noch so zwei, drei Stück genommen. Einmal was vom Abschied vom Schienenbus oder so hieß das, also so ein Bildband und so von dem alten Schienenbus sozusagen, so von, ja, immer so ein paar Bilder, ne, wo die früher mal gefahren sind, beziehungsweise Aufnahmen von irgendwelchen Bahnhöfen und so, ne. Andere waren irgendwie so zwei Kochbücher, irgendwie, beziehungsweise ein so ein spezielles, das war irgendwie so von Mecklenburg-Vorpommern, so Rezepte und auch so ein bisschen Reisebeschreibung und sowas war da alles drin, ne. So eine Schwarte irgendwie, was heißt Schwarte, aber so ein etwas Größeres. Und irgendwie noch so ein kleines für einen Euro irgendwie da, für so, von so irgendwie schwäbisch.

0: tippt an, so genau das Mögliche, ne, war da aber so ganz interessant, so wie es aussah, ne, und ja gut, ob ich da wirklich mal irgendwas von zubereite, weiß ich nicht, aber da waren gucken, ich habe da insgesamt für die drei Bücher, glaube ich, habe ich irgendwie 5 oder so bezahlt, das konnte man mal machen.
1: Ja, klar, warum denn nicht, ne? Gibt's ja schon, ich sag mal, aus dem Bereich wirklich lecker essen, ne? Was man jetzt hier nicht so verbreitet kennt. Das stimmt allerdings, ja. Da ich glaube, die Schwiegereltern noch lebten, da wurde ich ja diesbezüglich auch mal so ab und zu versöhnt. Da waren schon leckere Sachen dabei, keine Frage. Da hätte ich wahrscheinlich auch mitgenommen. Und, ja, warst du dann wahrscheinlich auf so einem Büchermarkt, ne? Den haben wir hier einmal im Jahr auf dem Wertstoffhof, ne? Da kannst du, vorher kannst du da, weiß ich nicht, 20 Bücher oder bis zu 20 Bücher, meine ich war es, kannst du da hinbringen, abgeben, dann kriegst du dann einen Zettel und ich glaube, das geht ein paar Tage. Und danach, wenn das durch ist mit dem Abgeben, dann kannst du kommen und kannst da welche wieder mitnehmen, ne? Für kleines Geld. Und das ist praktisch dann auch wie so eine Tauschbörse, ne? Und das ist so beliebt, deswegen haben die das so gesplittet, ne? Weil der Andrang und die Leute waren zu viel, da wurden die nicht mehr her drüber. Ja. Und meine Frau, die macht das also auch immer sehr viel, weil die viel lesen tut. Und ja, dann hast du meistens immer so 2 Taschen voll, ne? Kommst du da mit 2 Taschen angeschlürt. Und das teilt sich dann so ein über das ganze Jahr, aber meistens ist schon nach einem, ja, wenn überhaupt ein halbes Jahr, sind die Bücher da schon durch, ne?
0: Ja, das ist da auch, das ist wie gesagt in dem meiner Stern da oben, in dem ja, das ist ja, da oben ist auch irgendwie, ich glaube, das ist von der Stadt auch irgendwie so, ja, ich meine, das ist so ein Rathaus oder irgendwie, ne, irgendwelche, auf jeden Fall irgendwelche Sachen sind da ja auch mit drin, ne, nicht nur Einkaufssachen. Und das ist so, und die das da veranstalten, diese, auf dieser einen Fläche, das ist so, irgendwas Kirchliches ist es, glaube ich, die, und die machen das auch, also die haben die Bücher, die haben die wahrscheinlich irgendwo gelagert dann oder gespendet gekriegt und so weiter. Und das ist irgendwie auch 1-2 Mal im Jahr, hauen die da alle hin sozusagen, ne, dann auf so Flächen da, ne, auf so Tische, und dann werden die für relativ kleines Geld verkauft, beziehungsweise die, also die machen da jetzt auch keinen Gewinn mit, sondern das ist irgendwie, ja, ich weiß jetzt nicht, was die genau so alles machen, irgendwas für Afrika oder irgendwas oder für irgendwelche anderen sozialen Sachen da oder so, ne, wird das quasi verwenden, die das aber zu einnehmen. Nö, und das ist schon, ja, da zahlst du so 1 bis 2 Euro für so etwas dickere Bücher, oder jetzt das, wie gesagt, mit den Schienenbus da, ne, das ist so DIN A5 ungefähr gewesen, ne, aber quer eben, ne, also jetzt nicht hoch, sondern so in die Breite, ne, der, die Seiten dann, ne, das, Moment. So, ja, das fand ich, ich glaube, das hatte ich früher auch schon mal irgendwo gesehen, das Buch, aber ja, original sind die auch teuer, ne? Oder auch vor Jahren schon, da hast du wahrscheinlich auch schon 20, 25 Euro für so ein Buch gezahlt, ne? Ist ja heutzutage manchmal normal für solche Sachen, und ja, für 2,50, ne, habe ich dir gedacht, dann nimmst du dir mal mit. Und jetzt mit den Kochbüchern, das war jetzt auch so durch Zufall so ein bisschen, ne? Dass diese Mecklenburg-Rezepte und Co. da, ne, das ist auch so ein etwas dickeres, ja, was heißt dickeres, ne, so fingerdick, sag ich jetzt mal, ne, und Seiten. Das war quasi neu, ne, wenn das so neben soll. Da war nichts, irgendwie keine Gebrauchsspuren dran oder was. Da glaube ich auch 2 Euro oder 2,50 für bezahlt, ich weiß jetzt nicht genau. Ne. Ich meine, ich habe entweder 5 oder 6 Euro für alles zusammen bezahlt. Ne. Da war ja noch das dritte, was ich sagte, das ist so, so ja, auch so ein DIN A5 Größe, sag ich mal, so in diese, dieses normale Cover, die, nicht, also nicht Hardcover oder wie sie es nennen, also kein stabileres Rücken, sondern so wie ein normaler Einband sozusagen. Ja, und das war dann auch für 1 Euro, das war da irgendwie so ein paar, auf den ersten Blick reingeguckt, so ein paar interessante schwäbische Rezepte waren da, ne, mit Spätzle und weiß ich nicht ganz alles.
1: Okay. Naja, mein Gott. Für 6 Euro oder 5 Euro, da kannst du nicht viel verkehrt machen, ne? Und wenn du dann 2, 3 Rezepte vielleicht rausfindest, die gut sind, die dir schmecken und gefallen, dann hat sich das Ganze doch schon eigentlich gelohnt, ne? Wenn du dann in deiner Kochkunst, sage ich mal, wieder 3 neue Geschichten Platz gefunden haben.
0: Ja, genau. Katzak-Scheu kannst du machen, oder, was dann hier alles gibt. Saure Rädle, Flädle-Supp, jo. Allgäuer Käse-Supp, Geisburger Marsch, alles Mögliche, ne. Grießschnitter, Zwiebelkucher. Ja gut, ich meine, so ähnliche Rezepte gibt es auch irgendwo anders, ne, aber teilweise sieht das ganz lecker aus, wenn man hier so die Bilder sich anguckt. Ne. So einen schönen Zwiebelkuchen könnte man auch mal machen, ja, so ein Blech voll, hätte ich bald gesagt.
1: Okay, ja, Flammkuchen hat man die Tage irgendwann mal gehabt. Zwiebelkuchen hast du schon lange eigentlich nicht mehr gemacht. Das kenne ich also tatsächlich auch. Ist es auch nicht wirklich so mein Brüller, muss ich sagen. Da gibt es für mich also tatsächlich bessere Sachen. Ich esse gerne Mohn. Mohnkuchen mit möglichst wenig Zuckerguss. Da bin ich nicht so ein Fan von. Und ja, den guten Streuselkuchen im Billion. Beerdigungskuchen. Den esse ich auch sehr gerne. Nach Möglichkeit natürlich auch ohne Zuckerguss. Ne? Das sind so meine Lieblingsgeschichten. Und schon mal ein Berliner, ne?
0: Ach, warum nicht, ne? Kühlte, was steht da? Mistkratzerle. Ja, was immer das auch ist. Das ist ja, alle schwäbischen Sachen kann man ja auch nicht kennen, ne? Ich kenne eigentlich ja keine Groß. Sehr gut, Spitzel kennt jeder irgendwie, aber da steht auch ein Rezept für Spitzel, ja gut. Aber ich glaube, in der Regel würde ich die auch nicht unbedingt selber machen und so, sondern da würde ich dann auch fertige kaufen. Ja. Kratzerte. Kratzerte ist irgendwie sowas wie, was ähnliches hier wie Kaiserschmarren, das wird auch wie, ne, der Kaiserschmarren wird halt ja auch so mit einer Gabel auseinandergelegt. Dieses ganze Burba-Spitzler. Ja, Burba-Spitzler kennt man auch. Aber meistens eher unter dem Begriff Schupfnudeln.
1: Ich glaube, so ist das, ne? Ja, war da noch jemand? Wollte da noch jemand was zu sagen zu unserem Thema gerade hier? Ja, bitteschön. Oh, das war sehr abgehakt und sehr dünne. Es geht mal mit ein bisschen mehr Dampf. Wer war da bitte?

0: glaub nicht, dass das für uns bestimmt war. Ja, gut, jetzt ist klar. Da ist ja wieder was, ja, berichte mal, wenn du das erste Mal so was gemacht hast und getestet hast, wie es dann war. Und mit Kaufen, nee, selber die Dinger da fertig kaufen, das schmeckt doch nicht immer. Alles, was du so kaufen tust, das schmeckt nicht. Das kannst du vergessen. Da musst du so viel selbst dran verfeinern, damit das so einigermaßen expandiert. Also ich mag keine Fertiggerichte.
1: Boah, es geht so, ne? Teilweise, ja gut. Es gibt aber auch mittlerweile, ne? Okay, es gibt auch viele nicht so Gutes, ne? Aber was so jetzt, also wenn ich jetzt hier, sagen wir, diese, ja, wenn man so insgesamt nimmt, ne, dieses typische Fertigzeug, was so nicht gekühlt ist und alles, ne, aus dieser runden Teller, sage ich jetzt mal, ne, da ist dann meistens auch eher nichts, was man unbedingt, ne, was man nur im Notfall isst, aber es gibt ja teilweise bei Aldi und so weiter und bei Lidl hat er, glaube ich, auch sowas und so weiter, ne, ja, meistens so tiefgekühlte oder zumindest in der Kühlung welche, ne? Das sind ja auch teilweise fertige oder relativ frische Gerichte, ne, die dann ja natürlich dann irgendwie eingefroren oder gekühlt sind. Die lassen sich meistens schon ganz gut essen. Ist jetzt nicht oberste Liga, aber ja, ist auch nicht meine Preisklasse, jetzt ich es nicht beinahe gesagt, ne, aber ja, die kosten dann auch irgendwie bei Aldi diese Menüschalen, ich glaube, die kosten so 3,50, 4 Euro rum. Da weiß ich nicht, da irgendwie so 350 Gramm oder was weiß ich, was da drin ist. Kaufe ich jetzt auch nicht mehr, aber habe ich auch schon gehabt. Also gab es auch hier irgendwas, was man, wo ich sage, kann man auf jeden Fall ganz gut noch essen.
0: Ja, gut. Ich bin da halt auch ein bisschen extrem verwöhnt, ne, was das so anbelangt. Deswegen bin ich da auch immer wirklich sehr wählerisch, ne? Alles, was so aus dem Karton kommt. Ja, und dann kommt es aber nur noch an, war es jetzt gefroren, tiefgefroren oder so, ne? Dann gehen auch viele Geschichten. Oder hast du da so irgendwelches Trockenfutter, was sich da aufquillt oder wie auch immer, ne? Im Wasser nachher. Ja gut, aber wie gesagt, da sind die Geschmäcker halt alle unterschiedlich, ne? Der eine so und der andere so halt.
1: Da muss man dann immer auch gucken, je nachdem, klar. Oder eben, wenn man mehr Spaß dran hat oder jemand hat, der da relativ gut alles selber schön macht, ist meistens natürlich besser, ne, ist klar, aber manchmal gibt es ja auch Leute, die keine Lust haben oder die das vielleicht auch nicht hinkriegen oder irgend sowas. Bei mir ist es meistens auch eher so, dass ich wenig Lust habe manchmal, ne, was zu machen. Deswegen habe ich auch mal irgendwo das ein oder andere Fertigfutter da. Jetzt nicht nur, ne, das ist auch klar, ne, aber irgendwann findest du ja auch so ein bisschen dann raus, was zumindest okay ist, ne, sagen wir es mal so, ne. Jetzt nicht irgendwie, ja, futtern kannst du vieles, ne, aber wenn du guckst, heutzutage machen sie sowieso, Moment. Heute machen sie ja sowieso viel, ja, irgendwie so billig wie möglich, ne? Nicht alle, aber einige Sachen, ne, wo du jetzt wirklich sagen kannst, da verwenden sie immer das, was am wenigsten lecker ist, ne? Irgendwelche Palmöl, Palmfett anstatt von Butter oder irgend so eine Scherze, das ist dann meistens eher nicht so prickelnd, ne? Aber gibt auch, wie gesagt, teilweise so Sachen, die ganz gut neu essbar sind. Ja, wie du schon sagst, das ist dann natürlich meistens irgendwas gekühlt Kaltes oder irgendwie so, ne? Oder teilweise auch tiefgefroren gibt es das auch. Hier so Dampfgarschalen, sag ich mal, irgendwie gibt es auch bei den einen oder anderen. Die werden hier von der Firma Jutro da irgendwo im Osten hergestellt. Das ehemalige DDR, sag ich mal, ne? Ich wollte gesagt, nur in Bundesländern, die machen eigentlich auch ganz ordentliche Sachen, ne? Das ist dann zwar teilweise für die Mikrowelle dann vorgesehen, aber das ist funktioniert teilweise ganz okay, ne? Weil das quasi ja dampfgegart wird, ne? Die haben da so ein Ventil da drin in ihrem Schälchen und dann geht das quasi durch den Dampf in der Welle dann quasi auch relativ gut erhitzt.
0: Ja, okay. Ja, siehst du, das ist dann auch noch so eine Geschichte, ne? Womit bereitest du das Ganze auf, ne? Hast du da hier so ein Heißluftdingen, Mikrowelle oder was du da gerade sagtest, das ist dann schon alles recht unterschiedlich, ne? Und für verschiedene Sachen kannst du es wirklich gut nehmen. Da ist das richtig toll, ne? Und selbst bei, ich sag mal, wenn du Brötchen geholt hast und für den nächsten Tag noch welche übrig geblieben sind, zum Beispiel, die kriegst du da wieder topfit hin, als ob sie wieder frisch aus dem Laden wären. Und ja, ne? Also solche Geschichten, die mache ich dann tatsächlich hier auch schon mal, ne?
1: Ach, ja, Möglichkeiten. Boah, da bin ich aber jetzt sauber gepiekt hier, ne? So. Möglichkeiten gibt es, ne? Auch bei der Art der Brötchen, alles klar, ne? Allein schon, ja gut, in der Mikrowelle ist jetzt, Mikrowelle habe ich schon ab und zu mal gemacht, wenn ich hier irgendwie so, hier diese Laugenbrezel oder sowas hatte irgendwie und die war ein bisschen, ja nicht muffig jetzt, also jetzt nicht schlecht oder irgendwie so, meine ich das jetzt nicht, sondern wenn die von morgen sind und du hast sie dann am Nachmittag oder was, dann sind die ja manchmal so ein bisschen trocken, ne? Wenn du jetzt auf die Schnelle was die du essen willst und die halbwegs warm ist, dann brauchst du da gar nichts groß mit machen, dann schmeißt die ein paar Sekunden in der Mikrowelle, ne? Dann kannst du die eigentlich auch wieder essen, dann schmecken die auch wieder halbwegs frisch, ne? Dann nur, also wenn du das so machst bei sowas, ne? Dann musst du die quasi, ja nicht heiß, aber doch relativ warm essen, weil sobald die dann auskühlen, hast du dann Gummieffekt. Das ist klar durch die Sache. Aber man kann ja sowas zum Beispiel, oder auch die so Körnerbrötchen oder irgend sowas, wenn die etwas älter sind oder auch vom Vortag manchmal, ist ja egal, kannst du ja ein bisschen unter Wasser halten, ne, dass da ein bisschen Wasser reinkommt von außen, ne, und dann eben, wenn du irgendwie Backofen oder jetzt irgendwie Heißluftfritteuse oder sonstiges da ein bisschen ausbacken, dann sind die eigentlich wieder frisch.
0: Ja, klar, Moment mal, Detlef.

0: Detlef. Das macht man mit Dampf, ihr Kulturbanausen. Der Tabrauer einzig und die Tango Lima. Ja. Wenn du da was Blech rein machst, Wasser in den Backofen und lässt das schön aufdampfen. Nicht nass machen, das Brötchen. Macht man nicht. Schüssel rein mit Wasser oder sowas.
1: Viele Möglichkeiten. Ich sag ja, die schnellste Variante wäre bei so einem Brezel oder sowas, ne, dann mit in der Mikrowelle. Aber da muss es, hab ich ja gerade gesagt, da muss es auch warm essen, ne, weil sonst ist der Effekt leicht entgegengesetzt. Dann ist das zwar nicht mehr alt und trocken, aber dann ziehst du deine Gebisse in Sekundentakt raus, jetzt bald gesagt.
0: Aufpacken geht im Backofen. Ne? Man kann auch eine Mikrowelle so nur benutzen.
2: Ja.
0: Ja, ich höre schon noch ein bisschen zu. Ich bin ja noch am Basteln. Ich bin eine neue Tastatur gegönnt. Weil ich ganz leid, hier 35 verschiedene Tastaturen auf dem Tisch rumliegen zu haben. Und jetzt habe ich eine für 3 PCs oder sogar 4. Und dann ist das wunderbar, brauchst du nur umschalten.
1: Auch eine Möglichkeit. Ich dachte, du wolltest sagen, du hast jetzt die 36. Tastatur dran. Hey.
0: Nee. Eine für alle. Schön kabellos, Bluetooth. Eine mit einem Dongle. Also kannst insgesamt 4 Tastaturen hier verwalten. Also 4 PCs. Und schaltest dann um. Kannst die Maus umschalten, kannst die Tastatur umschalten. Das ist jede Menge Platz gespart. USB-Schnittstellen hast du dann natürlich auch jede Menge wieder frei. Ja, das läuft.
3: Ja, schönen guten Morgen, Thomas. Dio 5DB.
1: Oh, wunderbar. Jetzt tränt man auch. Ich habe mir da gerade vorhin reingepiekst. Das war ja auch nicht sehr, sehr geistreich von mir.
0: Ja, Detlef, das passiert, ja, ja. Sei gegruselt, ja. Genau so sieht es aus. Warum fasst du dir ins Auge? Warum machst du sowas? Mann, eine Langeweile. Muss mal wissen, wie das ist, wenn das brennt.
1: War ein Test, hätte ich beinahe gesagt. Ja, weiß ich nicht. Ich hatte mir gerade das an der Augenbraue juckte das etwas irgendwie und hatte ich dann etwas tiefer den Finger angesetzt. Allerdings, ja, nicht so, dass das schlimm wäre, nein. Das ist schon alles noch da, alles Auge noch da.
0: Naja, wenn du auf jeden Fall nicht abgerutschen wirst, die Nase reiten oder so, dann wäre natürlich ein bisschen blöd gewesen. Vor allem, wenn du stecken bleibst, hey.
1: Ja, so ist das. Was wir jetzt machen? So, wir gucken hier. Den Windbooster hier mal ein bisschen anders drehen. So, jetzt passt das ja. Vielleicht säuselt der Luftdreher da auch noch im Hintergrund, ja, der kleine. Ist zwar nicht so ganz so extrem, aber Temperatur ist trotzdem relativ hoch hier noch im Bude.
0: Ja, gut, es kühlt jetzt langsam ab. Ja, die nächsten Tage werden ein bisschen kühler, können wir uns alle wieder ein bisschen erholen, alles gut. Und hier geht's meiner Dachwohnung, ich habe hier schön Durchzug. Hier geht alles relativ leicht, so ein schönes laues Windchen geht hier durch die Bude. So, ja, alles in Ordnung, ja gut, ein bisschen unterstützt durch die Milchwirtschen, dann passt das schon. Ja, Kinas, ich werde mich aber gleich nochmal rein, ich räume jetzt mal meinen ganzen Rotz hier weg. Den Karton und den ganzen Kram. Und mache hier wieder ein bisschen rein, ne, auf den Tisch. vom Schreibtisch hin, da könnt ihr beide mal ein bisschen weitermachen. Ich habe das nur gerade gesagt, weil der, mir fällt schon wieder der Name nicht ein, aber egal, gerade mal kurz weg war, dachte ich, jetzt brüste mal kurz rein. Ich melde mich gleich nochmal.
3: Ja, sag einfach Dieter zu mir, da höre ich meistens drauf.
0: Genau, Dieter. Dieter, ich hatte, die Tage habe ich auch irgendwo auf Nordwestling, da hatte ich auch einen Peter und Dieter. Also, boah, schlimm. Genau, Dieter. Schönen guten Morgen. Wie gesagt, macht weiter erstmal. Ich räume jetzt erstmal den ganzen Kram hier weg. Den Karton da, diesen Verpackungsmüll.
3: Ja, müsste ich hier, mein Gott, eigentlich auch noch machen. Ich habe ja auch noch einen riesen Karton stehen, viel Dämmmaterial da drin, beziehungsweise Transportschutz da. Ja, das gibt mir auch so ein bisschen auf den Keks. Ich hatte da ein neues Sechs-Wege-Ventil bestellt für meine Sandfilteranlage. Und ja, ich darf halt nichts bestellen, ne? Das ist immer das Fatale. Wenn ich was bestelle, fehlt da immer jede Menge bei. Und in diesem Verlauf wieder alle Kleinteile fehlen. Komplett immer. Über Ohrringe, Schräubchen, also. Das ist immer ein Knaller, ne? Ja, und das Ding ist jetzt auseinandergebaut. Schon den zweiten Tag mittlerweile und du kannst da nicht filtern, ne? Mann, Mann. Ja, irgendwie bin ich da immer so vom Pech verfolgt.
0: Aber mir ist das seit 3 Tagen ist die Tastatur da und liegt hier rum und immer musste was machen, dann war es mir zu warm, dann kam wieder da was dazwischen und hier was dazwischen. Und ja, heute Abend habe ich mich auch ein bisschen eingenickt hier von der Arbeit. Dann dachte ich, ach, guck mal, morgen ist ja erst Nachtschicht, brauchst nicht aufstehen, dachte, machst keinen Lärm hier. Ich glaube, schließ das Zeug mal an. Ja, das hat relativ gut funktioniert. Aber gleich ein bisschen umgestrickt habe SDR-Empfänger hier, den SDR-Play, den habe ich mal auf den anderen Rechner gepackt, mal eben. Naja, unsere Geschichten, aber wie gesagt, dann, du schmeißt ja alles hin, und was ist, ja, geh mal weg da, und jetzt machst du erst das fertig. Anstatt auszupacken, hinzulegen, den Verpackungsmüll wegzubringen, und dann anzuschließen. Nee, nee, das geht ja nicht, das machen wir ja nicht. Wir müssen ja erst Chaos machen, bevor wir zum Aufräumen haben. So, jetzt, ich bin mal eben so, ja, Viertelstündchen. Macht mal weiter, Dieter, Detlef, genau. Bis gleichens, BB1 wird still.
3: Ja, Thomas, alles klar. Ja, Detlef, genau, wo waren wir denn stehen geblieben? Bei Essen, ne, genau. Und warm machen.
1: So ungefähr, genau, bei den Garmethoden, die möglich sind, ich bin ja gesagt, ja, ist egal. Man kann vieles machen, es funktioniert auch vieles. Ne? Ja, das ist ja auch egal. Ich mache ja meine Bellkartoffeln manchmal auch mit der Mikrowelle. Ne? Das geht auch. Ne? Da brauche ich da kein Wasser aufstellen, den Topf reinmachen, dann mache ich einfach in meine Mikrowellenkiste, da ich bei einer Seite mein Dings, so ein Gefäß, da kommen die rein, die waschen die ein bisschen ab, dass da so ein klein bisschen Wasser noch dran, und dann kommen die, ja, je nachdem, wenn ich so 3, 4 so etwas größere mache, also nicht die ganz dicken, aber so, wo man auch sich nur so klein Drummel hat, dann
2: Delta Bravo 0 Delta Oscar und Delta Bravo 0 Tango Tango in Dorf.
1: Da mache ich dann 2 Durchgänge sozusagen, ja. So genau, Minuten bei 800 Watt oder was. Dann drehe ich die einmal nochmal 5,5. Dann sitzt sie auch durch in der Regel, ja. Kann man machen, muss man nicht, kann man auch mit Wasser machen, ja. Man kann sie auch in den Ofen packen, irgendwie geht es immer.
3: auf die Art und Weise habe ich auch noch keine Kartoffeln gemacht. Oder meine Frau. Ja, mein Gott. Wenn es funktioniert, ne, und einfacher ist oder wie auch immer, warum nicht, ne?
4: Oh klar, ne? Funktioniert tut es auf jeden Fall, ne? Das habe ich ja schon öfter gemacht.